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1: Einen wunderschönen guten Morgen wünsche ich euch. Es ist Montag, der 11. Mai. Ihr hört die Stadtzeit am Morgen, das Vormittagsmagazin hier auf Radio Lotte Weimar, zu hören natürlich auf der Frequenz auf der 106,6, aber auch bei uns im Webstream unter www.radiolotte.de. Es ist jetzt punktgenau 7 Uhr und heute ist nicht nur Montag, der 11. Mai, heute ist auch der Beginn der Eisheiligen. Das ist jetzt besonders für die HobbygärtnerInnen unter euch sehr wichtig, also wenn die nächsten Tage, wenn ihr die Pflanzen ausgesät habt, dann kann es sein, dass in den nächsten Tagen es noch mal ein bisschen kälter wird und vielleicht auch ein bisschen Bodenfrost. Also darauf achten, wenn ihr wie gesagt GärtnerInnen seid. Heute ist aber auch der Eat What You Want Day in den Vereinigten Staaten, auch ein wichtiger Tag. Also man streitet sich ja immer darum, was man nicht essen möchte. Und heute ist einfach mal ein Tag, wo man einfach das isst, was man genau möchte. Genau. Und ich würde sagen, bevor wir gleich zu unseren Geburtstagskindern für den heutigen Tag kommen, starten wir mit ein bisschen Musik in den Tag. Wir hören einen sehr chilligen Song. Wir hören The Hypnotist von Melody's Echo Chamber.

The Hypnotist von Melody's Echo Chamber war das, der erste Song hier in unserer Stadtzeit am Morgen. Und damit kommen wir, wie immer an dieser Stelle, zu unseren Geburtstagskindern für den heutigen Tag. Aus dem Lotte-Club haben heute Jörg Schröter und Andrea Weber Geburtstag. An der Stelle alles, alles Liebe und Gute. Vielen Dank für die Unterstützung durch eure Hilfe. Ist es überhaupt möglich, dass wir hier dieses Morgenmagazin so in der Form, wie wir es gerade machen, machen können? Und dafür sind wir euch, wie gesagt, sehr dankbar. Wir wünschen euch, wie gesagt, einen wunderschönen Geburtstag. Lasst euch feiern. Es ist euer Ehrentag. Ihr habt euch das redlich verdient. Ja, und falls ihr heute auch zuhört, kein Lotte-Club-Mitglied seid, aber trotzdem Geburtstag habt, dann wünschen wir euch natürlich auch an der Stelle alles, alles Liebe und Gute. Macht euch einfach einen schönen Tag und wir haben ja heute Eat What You Want Day und wann nicht an seinem Geburtstag, sollte man das essen, was einem am besten schmeckt. Ja, und ihr teilt euch euren Geburtstag mit folgenden Prominenten. Da hätten wir einmal Eva Schulze-Knabe, die wurde 1907 in Pirna geboren, das ist in Sachsen. Und das war eine Malerin und Widerstandskämpferin gegen den Nationalsozialismus. Also sie wurde bereits 1900.

aber auch Kommentator beim Skispringen. Das Lustige ist, eigentlich ist er gar nicht als Skispringer in seine Karriere gestartet, sondern war am Anfang bei den Nordisch Kombinierern, ist dann aber ins Skispringen gewechselt. 2007 hatte er sein Weltcup-Debüt und in der Saison 2014-2015 hat er den sogar gewonnen und er galt in dieser Zeit als einer der besten deutschen Skispringer, das weiß ich noch. 2016 hat er sich dann verletzt und danach, naja, er war trotzdem noch gut, das muss ich an der Stelle sagen. Ja, 2022 hat er dann eben seine aktive Karriere beendet, ist aber mittlerweile eben auch im TV zu sehen. Da ist er beim ZDF, genau, ist er Experte und Kommentator eben beim Skispringen. Ja, das waren unsere Geburtstagskinder für den heutigen Tag. Und ich würde sagen, wir gucken mal auf das Programm, was jetzt so in der nächsten Stunde bei uns ansteht. In wenigen Minuten, also um 7.15 Uhr, gibt es die Nachrichten aus Deutschland und der Welt. Um 7.45 Uhr dann die hier aus Weimar. Und um 7.30 Uhr haben wir ein Thema, das war letzte Woche in den Weimar Nachrichten, und zwar die Telenotärzte in Thüringen. Die sind jetzt vor kurzem sozusagen gestartet und die sind ja hier in dem Gebäude in Weimar bei der Kassenärztlichen Vereinigung ansässig. Und was genau ein Telenotarzt ist, was dieser Dienst überhaupt kann, das erfahrt ihr um 7.30 Uhr. Und um 8 Uhr gibt es die ersten Veranstaltungstipps. Falls ihr also noch keine Pläne habt und nach getaner Arbeit, nach der Schule, nach der Uni, was auch immer, heute aber gerne noch irgendwas unternehmen wollt, dann bleibt da auf jeden Fall dran. Mein Name ist Pauline Rudolph. Ich begleite euch jetzt ein bisschen durch das Programm hier am Vormittag. Und hier geht es jetzt erstmal weiter mit Musik. Wir hören als nächsten Titel What You're Thinking von Luna Lee.

0: Kolkata Bear von Jonathan Jeremiah war das, von seinem aktuellen, nee, von seinem letzten Album, ich weiß nicht, ob es das aktuellste ist, von seinem letzten Album auf jeden Fall, We Come Alive, das hatte Dennis auch in der Tonspur mal vorgestellt. Und wenn ich schon von der Tonspur spreche, ich bin gespannt, was Dennis da heute vorbereitet hat, aber dazu um 9. Kommen wir jetzt erstmal zurück wieder in die Gegenwart. 7.15 Uhr ist es jetzt, wir werfen mal einen Blick auf das Geschehen in Deutschland und der Welt.
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2: Nach der Absage der USA, Tomahawk-Marschflugkörper in Deutschland zu stationieren, bemüht sich die Bundesregierung nach Medienberichten um andere Lösungen. Die Zeitung Die Welt schreibt, es werde gemeinsam mit NATO-Partnern ein Plan geprüft, Tomahawks in einem Joint Venture zwischen deutschen und amerikanischen Unternehmen in Deutschland zu produzieren. Weiter heißt es, es gebe auch Überlegungen, weitreichende Raketen von der Türkei zu kaufen. Die Financial Times hatte gestern zudem berichtet, dass die Bundesregierung einen Kauf von Tomahawks direkt in den USA in Betracht zieht. Demnach hoffe man, die US-Regierung von einem Verkauf der Waffen zu überzeugen. Vor kurzem war bekannt geworden, dass die unter Präsident Trumps Vorgänger Biden vereinbarte Stationierung von Tomahawks in Deutschland bis auf Weiteres nicht erfolgen wird. Verteidigungsminister Pistorius hält das für problematischer als den angekündigten Abzug von 5000 US-Soldaten aus Deutschland. US-Präsident Trump hat die vom Iran übermittelte Antwort auf den Vorschlag der Vereinigten Staaten zur Beendigung des Krieges zurückgewiesen. Trump schrieb in seinem Online-Dienst, diese sei völlig inakzeptabel. Eine Begründung für seine Einschätzung nannte er nicht und warf Teheran eine bereits jahrzehntelange Verzögerungstaktik vor. Von iranischer Seite war ein Vorschlag über den Vermittler Pakistan an Washington weitergegeben worden. Laut der iranischen Nachrichtenagentur Tasnim wurden darin unter anderem ein Ende des Kriegs an allen Fronten, die Aufhebung der Sanktionen gegen Teheran und ein Stopp der Blockade iranischer Häfen genannt. Der Vorschlag aus Washington umfasste 14 Punkte mit dem Ziel, einen Rahmen für zunächst 30 Tage dauernde Verhandlungen zu schaffen und die freie Schifffahrt in der Straße von Hormus wiederherzustellen. Die im Iran inhaftierte Friedensnobelpreisträgerin Narges Mohammadi ist nach Angaben ihrer Stiftung in ein Krankenhaus in Teheran verlegt worden. Demnach gewährten die Behörden des Regimes der 54-jährigen Menschenrechtsanwältin eine Aussetzung ihrer Strafe gegen Zahlung einer hohen Kaution. Die Behandlung übernimmt laut der Stiftung nun ihr seit Jahren vertrautes Ärzteteam. Weiter hieß es, es müsse sichergestellt werden, dass Mohammadi niemals ins Gefängnis zurückkehren müsse. Die Nobelpreisträgerin hatte nach einem Herzinfarkt mehr als eine Woche lang auf der Intensivstation eines Krankenhauses in der Stadt Zanjan im Nordwesten des Landes gelegen. Dort war sie zuletzt auch inhaftiert. In den vergangenen Jahrzehnten war sie wegen ihres Einsatzes gegen die Kopftuchpflicht und die Todesstrafe in der Islamischen Republik immer wieder zu mehrjährigen Haftstrafen verurteilt worden. Die Vorsitzende des Deutschen Gewerkschaftsbundes, Fahimi, stellt sich heute auf dem Bundeskongress in Berlin zur Wiederwahl. Vor den 400 Delegierten will sie eine Grundsatzrede halten. Die 58-Jährige hat den Vorsitz seit Mai 2022 inne. Zum Kongressauftakt hatte sie gestern vor sozialen Einschnitten durch Reformvorhaben der Bundesregierung gewarnt. Fahimi kündigte an, dass der DGB jeden weiteren Eingriff in das Arbeitszeitgesetz und mögliche Rentenkürzungen nicht hinnehmen werde. Der Bundeskongress des DGB ist für insgesamt 4 Tage angesetzt. Auch Bundeskanzler Merz, Arbeits- und Sozialministerin Baas sowie Finanzminister Klingbeil werden erwartet. Rund 2 Monate nach der Landtagswahl in Baden-Württemberg wollen Grüne und CDU heute in Stuttgart den Koalitionsvertrag unterzeichnen. Zuvor hatten die Landesverbände beider Parteien am Samstag das ausgehandelte Papier gebilligt. Der neue Landtag kommt morgen zu seiner konstituierenden Sitzung zusammen. Am Mittwoch soll dann Grünen-Spitzenkandidat Özdemir zum neuen Ministerpräsidenten gewählt werden. Er tritt damit die Nachfolge seines Parteikollegen Kretschmann an. Mit Özdemir an der Spitze hatten die Grünen die Landtagswahl Anfang März knapp vor der CDU gewonnen. Im neuen Parlament kommen beide Parteien wahlrechtsbedingt auf die jeweils gleiche Anzahl an Mandaten. In der Opposition sind außerdem die AfD und die SPD vertreten. Das Wetter. Vielerorts bewölkt, von Nordrhein-Westfalen bis zur Ostsee länger anhaltender Regen. Ab Mittag in der Südosthälfte Gewitter mit Starkregen, 8 bis 20 Grad. Morgen gebietsweise Schauer, im Tagesverlauf von Westen und Südwesten her Aufheiterungen, 8 bis 16 Grad. Und die weiteren Aussichten am Mittwoch im Südosten teils heiter, sonst meist bewölkt. Von Nordwesten her schauerartiger Regen, 11 bis 17 Grad.
0: Das waren die Nachrichten aus Deutschland und der Welt in einer Übernahme vom Deutschlandfunk. Damit ist es jetzt ganz genau 7.20 Uhr. In 10 Minuten ungefähr kommen wir auch schon zu unserem ersten Interview. Und zwar wird es um die Telenotärzte hier in Thüringen gehen, was dieser Dienst ist, was das kann, wie damit vielleicht auch Rettungskräfte entlastet werden können. Dazu, wie gesagt, in 10 Minuten mehr. Davor hören wir noch ein bisschen Musik. Auf den nächsten Titel freue ich mich auf jeden Fall schon mal. Das ist nämlich Fairleaf von Grian Chatten. Grian Chatten kennt man vor allem als Sänger der Band Fontaines D.C. Der hat aber auch 2023 ein Solo-Album rausgebracht. Chaos for the Fly war das. Fand ich persönlich sehr, sehr cool. Ich würde mir auch mal so ein bisschen wünschen, dass vielleicht mal so ein Fontaines D.C.-Album so ein bisschen in die Richtung geht, weil das war dann doch sehr folkig und aber trotzdem irgendwie noch so ein bisschen postpunkig. War ein rundum gelungenes Album, wie ich finde. Und ja, wie gesagt, Fairleaf ist einer meiner Lieblingstitel.

0: The Killing Chair von Susie and the Banshees war das. Sehr tolles Lied, sehr tolle Band, kann ich nur empfehlen. Nicht ganz 7.30 Uhr ist es jetzt, aber ich würde sagen, wir kommen schon mal zu unserem ersten Interview hier in der Stadtzeit am Morgen. Seit Anfang Mai gibt es in Thüringen jetzt ein landesweites Telenotarztsystem. Zwei Telenotärztinnen sind jetzt in Weimar rund um die Uhr verfügbar, um eben Rettungskräfte im ganzen Land zu unterstützen. Und wie genau dieser Dienst funktioniert und wie sie damit SanitäterInnen unterstützen, das erfahren wir jetzt von Gunnar Linker von der Kassenärztlichen Vereinigung. Er ist mir hier zugeschaltet. Ja, schönen guten Morgen.
1: Guten Morgen, Frau Rudolf, grüß Sie.
0: Ja, ich hatte es ja gerade schon gesagt, im Gebäude der Kassenärztlichen Vereinigung gibt es jetzt seit Anfang Mai zwei TelenotärztInnen, die eben Rettungskräfte in ganz Thüringen unterstützen. Vielleicht können Sie das zu Beginn noch mal so ein bisschen erklären, wie genau funktioniert denn diese Arbeit überhaupt?
1: Ja, letztendlich, Telenotarzt ist ein unterstützendes System für den bereits bestehenden Thüringer Rettungsdienst, für das Thüringer Rettungsdienst-Setting. Und es ist also kein Ersatz für irgendeine notärztliche Komponente, sondern es ist eine Unterstützung. Was machen Telenotärzte eigentlich? Sie sollen eigentlich relativ Landesfälle gemeinsam mit den Rettungskräften entscheiden, einschätzen und letztendlich den weiteren Verlauf festlegen. Und die zwei Telenotärzte sind eigentlich dafür gedacht, dass man letztendlich den ganzen Thüringer Rettungsdienst, die ganze Thüringer Rettungsdienstverhaltung damit abdecken kann. Also dass jederzeit möglichst Telemedizin an die Strippe zu bekommen. Das ist eigentlich der tiefere Sinn.
0: Ja, Sie hatten das ja gerade schon gesagt, damit sollen vor allem eben Rettungskräfte entlastet werden. Wie genau sieht das dann da aus? Also wie werden dann eben Rettungskräfte durch die Telenotärztinnen entlastet?
1: Ja, also letztlich ist es so, der Notfallsanitäter hat ja aufgrund der Gesetzgebung seit 2014 ein neues Berufsbild. Er darf eigenständige heilkundliche Maßnahmen ausführen. Die sind natürlich rechtlich eingeschränkt, also dass bestimmte Medikamente nur in bestimmten Dosierungen verabreicht werden dürfen. Und letztendlich könnte sich der Notfallsanitäter, wenn seine Maßnahmen hier an der Stelle nicht ausreichen, die telenotärztliche Maßnahmen dazu holen, um seine Kompetenzen dann vor Ort entsprechend auch ärztlich validiert zu erweitern. Also nochmal eine Unterstützung zum Wohle des Patienten.
0: Das heißt, also Rettungskräfte könnten dann da zum Beispiel anrufen und fragen, ob sie dieses Medikament verabreichen dürften.
1: Genau, oder über eine ihnen bereits freigegebene Dosierung hinaus. Also wenn sie das so einschätzen, dass die Dosierung nicht ausreicht, könnten die mit telenotärztlicher Unterstützung oder telenotärztlicher Freigabe das Medikament in entsprechenden Dosierungen erweitern und müssen sich nicht pauschal einen Notarzt bodengebunden oder luftgebunden dazu alarmieren. Also der dann vor Ort kommt, um zu sagen, was auf, spritzt jetzt was, weiß ich, diese erweiterte Dosierung immer weiter.
0: Und bleiben wir mal bei dem Dosierungsbeispiel. Wie genau wird denn das dann eben abgeschätzt, ab wann eben eine höhere Dosierung dann auch wirklich verabreicht werden darf?
1: Das sieht man natürlich dann entsprechend mit Einschätzung also von Arzt und Notfallsanitäter oder Rettungsdienst im Gemeinsamen. Es gibt ja Parameter, woran man das misst. Zum Beispiel gibt es eine Schmerzskala, es gibt Vitalparameter, es gibt Blutdruck, es gibt Puls, es gibt Sauerstoffsättigung. Und dann, man sieht anhand der aktuell erhobenen Werte, ist denn das, was ich mache, ausreichend? So, und so wird das dann letztendlich eingeschätzt.
0: Und diese Daten, die liegen dann auch bei den Telenotärztinnen vor?
1: Genau, also durch die Technik, die in den Rettungswagen in Thüringen verbaut ist oder jetzt zumindest mit denen die Rettungswagen ausgestattet sind, können Vitaldaten in Echtzeit zum Arbeitsplatz des Telenotarztes übertragen werden und er ist jederzeit quasi an Bord, virtuell an Bord und kann also den Zustand des Patienten 1:1 einschätzen.
0: Und jetzt muss man auch sagen, gerade wenn man so in den ländlichen Raum guckt, da ist ja die medizinische Versorgung sagen wir mal, etwas angespannt. Welche Rolle spielt denn eben dieser Telenotarztdienst auch für die medizinische Versorgung im ländlichen Raum?
1: Also das kann schon ein ganz großer Benefit darstellen. Also Telemedizin, gerade, sagen wir mal, wenn wir uns über Nicht-Notfallbilder im klassischen Sinne unterhalten. Der Notarzt oder der Rettungsdienst wird ja oftmals im ländlichen Bereich so ein bisschen als Ersatz für den Landarzt, der jetzt gerade nicht da ist oder die Praxis zu ist, herangezogen, weil irgendein Problem besteht, was jetzt gelöst werden soll. Also zumindest aus der Betrachtungsweise des Patienten heraus, was völlig nachvollziehbar ist. Und jetzt könnte im Prinzip Telemedizin hier so ein bisschen so eine Brückenrolle spielen. Und letztendlich erstmal den Patienten zumindest ärztlich mit einschätzen und gemeinsam mit den Rettungskräften, die sich vor Ort befinden, eine weitere Strategie festlegen. Ich glaube, für den ländlichen Bereich wird es einen größeren Benefit geben, für den städtischen Bereich natürlich auch, weil viele sich in die Notaufnahmen begeben, die Notaufnahmen dort entsprechend auch überlastet werden. Und wir dürfen auch nicht vergessen, das System der aktuellen Krankenhausreform, dass also Krankenhäuser auch insbesondere in der Fläche eingeschränkt in ihrer Vorhaltung oder auch zugemacht werden. Das stellt natürlich für den Patienten auch in der Perspektive ein größeres Problem dar, sodass also hier, sagen wir mal, der Rettungsdienst natürlich auch entsprechend Vorhaltung treffen muss, damit nicht alles irgendwo in irgendwelchen Krankenhäusern abgefahren werden muss.
0: Das heißt, um das nochmal ein bisschen so zusammenzufassen, also sowohl für die Rettungskräfte eine Entlastung, dann aber auch für die Notaufnahmen, wenn man zum Beispiel schon vorher feststellt, okay, das ist jetzt nicht so ein Notfall, dass ich in die Notaufnahme müsste.
1: Das ist völlig korrekt. Also letztendlich durch die Notaufnahmen soll auch festgestellt werden, dass hier eine deutliche Entlastung, was den Patientenstrom betrifft, generiert werden kann. Also das ist eigentlich auch Ziel so einer telenotärztlichen Unterstützung, dass also ein Arzt im Vorfeld bereits sagt, pass auf, also man muss jetzt nicht ins Krankenhaus, das kann also morgen ganz bequem der Hausarzt mit abbilden, man kann in die Praxis gehen, kann sich dort vorstellen, besteht jetzt also kein Anhalt, akut in eine Notaufnahme zu gehen. Letztendlich soll sich daraus der Benefit für die Krankenhäuser auch mit ergeben.
0: Und komplett neu ist das Prinzip vom Telenotarztdienst ja nicht. Das gibt es ja unter anderem in anderen Bundesländern, aber auch in anderen Städten und Regionen. Was ist denn dann die Besonderheit hier in Thüringen?
1: Sie haben es völlig richtig gesagt. Es gibt seit 2004 gibt's das System bereits in Aachen mit großem Erfolg, also im Prinzip städtisch begrenzt auf die Stadt Aachen, die natürlich von der Fläche nicht gerade weniger kleiner ist als Thüringen. Es gibt es in Greifswald, es gibt es in Goslar. In Thüringen haben wir eine ganz große Besonderheit, weil wir mit Einführung der Telenotarztgeschichte eine komplette Digitalisierung des Rettungsdienstes abgeschlossen haben. Es gab also in 2018 bereits Förderprogramme vom Freistaat, wonach der Freistaat sich zur Aufgabe gemacht hat, wir digitalisieren die ganze präklinische Rettungskette. Also sprich, es gibt keine papierhafte Datenerfassung mehr. Und alle Daten, die bereits präklinisch erhoben werden, werden elektronisch in die Kliniken übertragen. Also der Patient wird vorangemeldet elektronisch, alle Daten, die durch die Rettungskräfte erhoben worden sind, werden in die Klinik bereits elektronisch digital übertragen, dort in die Patientenakte überführt, nebst allen Anlagen. Und hier in dieses System ist letztendlich der Telenotarzt mit aufgenommen worden. Also nicht nur die medizinische Expertise wurde von uns geschaffen, sondern auch die digitale Anbindung, die Gesamtsystematik, sodass also hier eine komplette Vernetzung stattfindet. Und das ist das Einmalige in Thüringen.
0: Und gucken wir zum Schluss mal noch so ein bisschen in die Zukunft. Bisher sind es ja, sagen wir mal, nur zwei Telenotärztinnen, die eben rund um die Uhr hier in Weimar zur Verfügung stehen. Könnten denn diese Stellen auch in Zukunft ausgebaut werden?
1: Ja, also diese Option besteht jederzeit. Es gibt also immer die Möglichkeit, Telemedizin zu erweitern. Es ist ja eigentlich nur ein personeller Aufwuchs. Die digitale Voraussetzung ist ja da. Man könnte im Prinzip auch schauen, ob es eine Dezentralisierung geben sollte, also in jeweilige Bereiche rein. Das ist alles der Zukunft überlassen. Kommt auf die Anfrage oder Inanspruchnahme der Dienstleistung Telemedizin an. Aber das System kann jederzeit erweitert werden, um die Versorgung entsprechend aufzubauen und zu verbessern.
0: Und Stichwort Personal. Welche Ausbildung ist denn überhaupt dafür notwendig, dass man eben Telenotarzt sein kann?
1: Also grundsätzlich muss es ein erfahrener Notarzt sein. Er muss also die Zusatzbezeichnung Notfallmedizin haben, also klassisch der Notarzt, der auch draußen die Notärzteversorgung sicherstellt. Und zusätzlich müssen Telenotärzte noch die Zusatzbezeichnung Telenotfallmedizin der Landesärztekammer Thüringen oder eine vergleichbare Ausbildung mitbringen, um letzten Endes an dem Dienst für Telenotärzte teilnehmen zu können.
0: Ja, das sagte Gunnar Linker von der Kassenärztlichen Vereinigung hier in Thüringen. Ich sprach mit ihm über den Start des landesweiten Telenotarztdienst eben hier in Thüringen. Seit Anfang Mai gibt es hier in Weimar zwei Telenotärztinnen, die eben rund um die Uhr Rettungskräfte bei ihren Einsätzen digital unterstützen. Ja, vielen Dank für das Interview.
1: Ich danke Ihnen. Schönen Tag. Tschüss.
0: Und hier geht's jetzt weiter mit Musik, bevor wir dann gleich zu den Nachrichten kommen. Und zwar hören wir als nächsten Song I'm So Happy von Ecstasy.

Golden Hour von Casey Musgrave war das. Ein Song hören wir noch, zumindest hören wir mal rein, bevor wir gleich zu den Nachrichten kommen. Und zwar hören wir Waschbeckenrand von Nils Frevert.

0: Waschbeckenrand von Nils Frevert war das. 7.45 Uhr ist jetzt. Wir kommen zu den ersten Weimar Nachrichten.
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2: Neuer Paketshop in Aussicht. Liegend-Demo macht auf Krankheit aufmerksam. Und Apolda feiert Europas Nachwuchsdesigner. Im Goethe-Kaufhaus steht ein neuer Paketshop in Aussicht. Das teilte Oberbürgermeister Peter Kleine am Mittwoch im Stadtrat mit. Auf eine Anfrage antwortete er, dass dies das Ergebnis eines Vermittlungsgesprächs zwischen der Deutschen Post und der Konsumgenossenschaft sei. Es soll bald der entsprechende Vertrag zwischen beiden unterschrieben werden. Gleichwohl sind auch weitere Standorte im Gespräch. So wurde über den Ortsteilbürgermeister von Weimar Nord die Vermittlung zum Rewe in der Marcel-Pau-Straße organisiert. Im vergangenen Jahr wurde die DHL-Filiale in der Hauptpost am Goetheplatz geschlossen. Daraufhin habe es umgehend erste Gespräche gegeben, um die entstandene Versorgungslage zu beheben. Problematisch sei die Situation insbesondere für die verbliebene Filiale in der Heinrich-Heine-Straße. Dort gäbe es nun häufig lange Warteschlangen, vor allem vor Weihnachten. In Weimar haben am vergangenen Samstag rund 100 Menschen auf dem Theaterplatz an einer Liegend-Demo teilgenommen. Das berichtete der MDR. Die Beteiligten wollten mit der Aktion auf die neuroimmunologische Krankheit ME/CFS aufmerksam machen. Viele daran Erkrankte sind nicht mehr dazu in der Lage, lange stehen oder gehen zu können. Weitere Liegend-Demos fanden unter anderem in Leipzig und Dresden statt. Gefordert wird, dass mehr Geld in die Erforschung der Krankheit fließt, auch müsse es spezifische Medikamente dagegen geben. Am kommenden Dienstag wird es in Jena eine weitere Demonstration dieser Art geben. Als Redner wurden dafür Professoren der Uniklinik und der Universität eingeladen. Apolda hat am Samstag den Nachwuchs der europäischen Modebranche gefeiert. Bei einer Gala wurden die Preise des Apolda European Design Awards vergeben. Es war bereits die 12. Auflage des Wettbewerbs. Laut Landratsamt gingen insgesamt 25.000 Euro Preisgeld an junge Designerinnen und Designer aus ganz Europa. Den ersten Preis und damit 12.000 Euro holte Natalia Anna Dabrowska von der University of the Arts im niederländischen Arnhem. Ihre Kollektion trägt den Namen Shaped by Shink Age. Nominiert waren insgesamt 26 Absolventinnen und Absolventen von 15 Hochschulen aus 8 europäischen Ländern. In diesem Jahr sei der hohe Grad an zeitgemäßer Funktionalität und Alltagstauglichkeit der eingereichten Kollektionen auffällig gewesen, erklärte die Juryvorsitzende Karin Weitz. Der Wettbewerb wird alle 3 Jahre ausgeschrieben und gilt heute als internationale Plattform für NachwuchsdesignerInnen. In Weimar muss ab heute gleich mit 2 neuen Verkehrsbehinderungen gerechnet werden. In der Meierstraße gilt zwischen Karl-August-Allee und Brennerstraße eine halbseitige Sperrung. Durchfahrt ist nur in Richtung Brennerstraße möglich. Grund ist der Abriss und Neubau einer Trafostation. Die Einschränkung gilt zunächst bis zum 21. Mai. Der Hermann-Brill-Platz ist ab heute 6 Uhr vollständig gesperrt. Deshalb kann dort bis zum 26. Mai 12 Uhr nicht geparkt werden. Der Grund dafür ist laut Stadtverwaltung das Pfingstvolksfest. Starten wird es am 15. Mai täglich ab 14 Uhr. Letzter Veranstaltungstag ist der 25. Mai. Und noch ein Hinweis für alle, die in der Erfurter Straße unterwegs sind. Dort steht noch bis Sonntag der sogenannte Panzerblitzer. Das waren die Nachrichten auf Radio Lotte Weimar mit Michael Tuscher.
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0: Ja, gucken wir doch mal an dieser Stelle aufs Wetter. Und aktuell sieht es noch ganz gut aus. Also die Sonne scheint, der blaue Himmel ist zu sehen, Wolken sind zu sehen. Aber diese Wolken verdichten sich tatsächlich im Laufe des Tages. Und das Regenrisiko nimmt auch zu. Also gegen Nachmittags kann es dann anfangen zu regnen. Die Temperaturen sinken auch. Also aktuell haben wir noch relativ milde 15 Grad. Aber die sinken tatsächlich im Verlauf des Tages auf 12 bzw. 11 Grad. Das heißt, wenn ihr heute noch länger unterwegs seid, packt auf jeden Fall einen Regenschirm ein. Das Regenrisiko steigt, wie gesagt, im Verlauf des Tages. Und abends haben wir Temperaturen zwischen 9 und 8 Grad, aber auch noch ganz angenehm, finde ich. Ja, das waren die Nachrichten und das Wetter. Und hier geht's jetzt weiter mit Musik. Wir hören als nächsten Song Bad Cannstatt von Öl featuring Tristan Brusch. Musik.

New Atlantis von Iggy Pop war das. Ein Song hören wir noch, bevor wir dann auch gleich schon zu unseren Veranstaltungstipps kommen. Und zwar hören wir Laying Low von Stella Donnelly.

0: Laying Low von Stella Donnelly war das. Damit ist es jetzt 8 Uhr.
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0: Ganz genau. Damit ist eine neue Stunde hier in der Stadtzeit am Morgen angebrochen. Bis um 10 Uhr senden wir heute live für euch. Richtig, um 10. Denn ab um 10 gibt es dann hier, machen wir intern ein paar spannende und lustige Sachen. Deswegen hört ihr an der Stelle dann keine Stadtzeit mehr, sondern eben ein Sonderprogramm. Da kann ich an der Stelle schon mal sagen, es gibt eine Musikschleife von und mit Jule, aber auch nochmal eine Wiederholung von einem Konzertbericht von unserem lieben Kollegen Etienne. Der war nämlich bei Felix Räuber auf dem Konzert, hat ihn interviewt, hat mit ihm über seine Musik gesprochen. Das könnt ihr an der Stelle, wie gesagt, nochmal hören. Jetzt kommen wir aber erstmal zu unseren Veranstaltungstipps für den heutigen Tag.
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0: Den ersten Veranstaltungstipp, den wir für euch haben, den solltet ihr definitiv noch nutzen, solange das Wetter gut ist. Und zwar der Frühjahrsmarkt hier auf dem Marktplatz. Der hat heute von 9 bis 17 Uhr geöffnet, aber wir hatten das ja vorhin auch schon bei den Nachrichten. Das Wetter soll heute im Laufe des Tages, sagen wir mal, nicht mehr ganz so schön werden. Es soll ein bisschen kälter werden und es soll regnen. Von daher jetzt nochmal das schöne Wetter nutzen. Ja, und wie gesagt, es ist ein buntes Markttreiben auf dem Marktplatz. Ihr könnt so ein bisschen die Frühlingshaft-Atmosphäre in der Innenstadt genießen, wobei jetzt fühlt es sich schon eher frühsommerlich an. Ja, und wie gesagt, auf dem Frühjahrsmarkt gibt es zahlreiche Marktstände mit regionalen Produkten und eben auch so besonderen Waren. Das heißt, wenn ihr da irgendwas Besonderes haben wollt, zum Beispiel Käse aus der Region, dann solltet ihr definitiv den Frühjahrsmarkt nutzen. Der hat heute, wie gesagt, von 9 bis 17 Uhr auf dem Marktplatz geöffnet. Und dann gibt es noch eine Ausstellung, die ist allerdings in Erfurt. Und zwar heißt die Erfurt entfesselt, das Ende der Festung Erfurt 1873. Heute von 10 bis 18 Uhr geöffnet im Stadtmuseum Haus zum Stockfisch. Und das ist wie gesagt eine spannende Ausstellung zur Geschichte der Stadt Erfurt. Und das gibt so ein bisschen einen Einblick in den Wandel von der Festungsstadt zur modernen Großstadt und zeigt dabei eben auch so städtebauliche und gesellschaftliche Veränderungen eben. Und die historische Entwicklung von Erfurt im 19. Jahrhundert steht dabei im Mittelpunkt. Ja, das ist tatsächlich eine besondere Ausstellung, eine Sonderausstellung, die multimedial arbeitet und ja, wie gesagt, die Ausstellung Erfurt entfesselt, das Ende der Festung Erfurt 1873, heute von 10 bis 18 Uhr geöffnet im Stadtmuseum Haus zum Stockfisch. Ja, das waren unsere Veranstaltungstipps für den Moment. Ich würde sagen, wir gucken an der Stelle auch nochmal auf das Programm, was jetzt hier in der nächsten Stunde bei uns noch so ansteht. Um 8.15 Uhr gibt es wie immer die Nachrichten aus Deutschland und der Welt, 8.45 Uhr dann die hier aus Weimar und der Region. Und um 8.30 Uhr gibt es eine neue Ausgabe vom Ehrenamtsticker. Falls ihr euch, wie gesagt, hier irgendwie in der Stadt ehrenamtlich engagieren wollt und aber noch nicht so ganz wisst, was gibt es denn da für Anlaufstellen, für Möglichkeiten, wohin kann ich mich wenden, wie kann ich andere Leute unterstützen, dann bleibt auf jeden Fall dran. Um 8.30 Uhr bekommt ihr da so einen kleinen Input. Und um 9 Uhr gibt es dann eine neue Ausgabe der Tonspur und da bin ich gespannt, was der liebe Dennis da uns mitbringen wird, vorbereitet hat. Ich bin auf jeden Fall gespannt. Und hier geht es jetzt erstmal weiter mit Musik. Ach, ich liebe den nächsten Song. Das ist Roman Holiday von Fontaines D.C. Vorhin hatten wir schon Grind Chatten, den Sänger von Fontaines D.C. Jetzt haben wir die ganze Band. Was will man mehr? Und ja, Roman Holiday war von Skinty Fia. Das ist ein sehr, sehr tolles Album. 2022 kam das raus. Es ist jetzt schon eine Weile her, aber es war wirklich ein sehr, sehr tolles postpunkiges Album. Wobei Roman Holiday jetzt nicht ganz postpunkig klingt.

Roman Holiday von Fontaines D.C. war das, großartiger Song, und es geht weiter mit großartigen Songs. Und zwar hören wir als nächstes Orange County von den Gorillaz von ihrem aktuellen Album The Mountain. Das hatte Dennis auch mal an der Tonspur vorgestellt und ich fand das Album auch sehr, sehr cool. Also es hatte sehr psychedelische Songs, es hatte aber auch so ein paar ruhige Songs, war ein tolles Album. Und ja, auch die Playlist ist toll an der Stelle. Liebe Grüße an Dennis, der hat nämlich heute die Playlist zusammengestellt. 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

0: Hamburg von Lena und Linus war das. 8.15 Uhr ist es jetzt. Wir kommen zu den Nachrichten.
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2: Bundesverteidigungsminister Pistorius ist zu Gesprächen über einen Ausbau der Rüstungskooperation in der Ukraine eingetroffen. Der SPD-Politiker sagte der deutschen Presseagentur nach seiner Ankunft in Kiew, es solle um die gemeinsame Entwicklung unbemannter Waffensysteme aller Reichweiten gehen. Das betrifft etwa die Fähigkeit, Angriffsziele weit im Hinterland eines gegnerischen Landes zerstören zu können. Pistorius hält es demnach für nötig, gerade im Bereich der weitreichenden Waffen noch sogenannte Fähigkeitslücken der europäischen NATO-Partner zu schließen. Die Ukraine-Reise des Ministers war aus Sicherheitsgründen vorher nicht öffentlich angekündigt worden. Nach der Absage der USA, Tomahawk-Marschflugkörper in Deutschland zu stationieren, bemüht sich die Bundesregierung nach Medienberichten um andere Lösungen. Die Zeitung Die Welt schreibt, es werde gemeinsam mit NATO-Partnern ein Plan geprüft, Tomahawks in einem Joint Venture zwischen deutschen und amerikanischen Unternehmen in Deutschland zu produzieren. Weiter heißt es, es gebe auch Überlegungen, weitreichende Raketen von der Türkei zu kaufen. Die Financial Times hatte gestern zudem berichtet, dass die Bundesregierung einen Kauf von Tomahawks direkt in den USA in Betracht zieht. Demnach hoffe man, die US-Regierung von einem Verkauf der Waffen zu überzeugen. Vor kurzem war bekannt geworden, dass die unter Präsident Trumps Vorgänger Biden vereinbarte Stationierung von Tomahawks in Deutschland bis auf Weiteres nicht erfolgen wird. Verteidigungsminister Pistorius hält das für problematischer als den angekündigten Abzug von 5000 US-Soldaten aus Deutschland. Die im Iran inhaftierte Friedensnobelpreisträgerin Narges Mohammadi ist nach Angaben ihrer Stiftung in ein Krankenhaus in Teheran verlegt worden. Demnach gewährten die Behörden des Regimes der 54-jährigen Menschenrechtsanwältin eine Aussetzung ihrer Strafe gegen Zahlung einer hohen Kaution. Die Behandlung übernimmt laut der Stiftung nun ihr seit Jahren vertrautes Ärzteteam. Weiter hieß es, es müsse sichergestellt werden, dass Mohammadi niemals ins Gefängnis zurückkehren müsse. Die Nobelpreisträgerin hatte nach einem Herzinfarkt mehr als eine Woche lang auf der Intensivstation eines Krankenhauses in der Stadt Zanjan im Nordwesten des Landes gelegen. Dort war sie zuletzt auch inhaftiert. In den vergangenen Jahrzehnten war sie wegen ihres Einsatzes gegen die Kopftuchpflicht und die Todesstrafe in der Islamischen Republik immer wieder zu mehrjährigen Haftstrafen verurteilt worden. Der frühere thailändische Ministerpräsident Thaksin Shinawat ist nach 8 Monaten Haft aus dem Gefängnis entlassen worden. Der 76-Jährige wurde vor dem Gefängnis in Bangkok von Angehörigen und Unterstützern in Empfang genommen. Thaksin verbüßte seit September eine einjährige Haftstrafe. Die verbleibenden 4 Monate wurden zur Bewährung ausgesetzt. Hintergrund der Haft ist eine Entscheidung des obersten Gerichtshofs. Dieser hatte im vergangenen Herbst geurteilt, dass Thaksin im Jahr 2023 eine damalige Haftstrafe unrechtmäßig auf der Privatstation eines Krankenhauses verbracht hatte. Das Gericht entschied, dass er diese Strafe nun doch verbüßen musste. Thaksin war 2023 nach seiner Rückkehr aus dem Exil wegen Korruption und Machtmissbrauch verurteilt worden. Einer der 17 US-Passagiere, die von dem Kreuzfahrtschiff Hondius evakuiert wurden, ist positiv auf das Hunter-Virus getestet worden. Die US-Gesundheitsbehörden teilten mit, die Person zeige jedoch keine Krankheitssymptome. Ein weiterer Passagier habe leichte Symptome entwickelt, eine Infektion sei aber bisher nicht bestätigt. Gestern hatte die französische Regierung mitgeteilt, dass auch ein französischer Passagier auf dem Rückflug Symptome gezeigt habe. Die Hondius hatte gestern Morgen die Insel Teneriffa erreicht. Seither wurden von dort fast 100 Passagiere ausgeflogen, darunter auch 4 Deutsche. Nach Angaben der spanischen Regierung sollen heute die letzten beiden Flüge nach Australien und in die Niederlande stattfinden. Das Wetter. Vielerorts bewölkt, von Nordrhein-Westfalen bis zur Ostsee länger anhaltender Regen. Ab Mittag in der Südosthälfte Gewitter mit Starkregen, 8 bis 20 Grad. Morgen gebietsweise Schauer, im Tagesverlauf von Westen und Südwesten her Aufheiterungen, 8 bis 16 Grad. Und die weiteren Aussichten: am Mittwoch im Südosten teils heiter, sonst meist bewölkt. Von Nordwesten her schauerartiger Regen, 11 bis 17 Grad.
0: Das waren die Nachrichten aus Deutschland und der Welt in einer Übernahme vom Deutschlandfunk. Damit ist es jetzt genau 8.20 Uhr und in 10 Minuten kommen wir auch schon zum Ehrenamtsticker für diese Woche. An der Stelle aber auch nochmal ein kleiner Programmhinweis oder generell ein Hinweis. 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Mai finden hier auf unserer Frequenz von 10 bis 13 Uhr Wartungsarbeiten statt. 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Wie gesagt, in 10 Minuten kommen wir zum Ehrenamtsticker für diese Woche. Jetzt hören wir aber noch ein bisschen Musik. Und zwar hören wir als nächsten Song Junior, Cavalier Solitaire von Juniore.

Die Opening Act of Spring von Frank Turner war das. Ein sehr schöner Song, passt auch irgendwie zur Jahreszeit. Also heißt ja, wenn man den Titel übersetzen würde, die Eröffnung des Frühlings, so jetzt mal ganz grob übersetzt. Und ja, also der Frühling, der ist ja in vollem Gang. Es geht schon sehr auf den Sommer zu. Finde ich ja sehr angenehm momentan irgendwie. Und ja, Frank Turner, den kennt man eigentlich für seine, sagen wir mal, doch ein bisschen punkigere Musik. Der hat tatsächlich auch seine Karriere als Sänger der Post-Hardcore-Band Million Dead angefangen. Er macht aber auch, und das hat man an dem Song, finde ich, perfekt gehört, so ein bisschen folkigere Musik. Also das war jetzt sehr folkig, fand ich aber sehr schön. Ja, und bevor wir zum Ehrenamtsticker für diese Woche kommen, hören wir noch einen Song. Und zwar hören wir Gib mir was Echtes von Clüso.

0: Gib mir was Echtes. Von Clueso war das. 8.31 Uhr ist es jetzt und wir kommen damit zum Ehrenamtsticker für diese Woche. 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
2: Ja, Klezmer ist auch demnächst wieder auf dem Veranstaltungskalender in Weimar ganz, ganz groß geschrieben, denn es geht um den Yiddish Summer Weimar, der vom 6. Juli bis zum 19. August ist. Und in dieser Zeit werden Ehrenamtliche gesucht. Jede Menge. Es ist ein Gesuch des Other Music Academy e.V. Und in verschiedensten Einsatzbereichen könnt ihr tätig werden. Zum Beispiel ein Infopoint-Team. Da wärt ihr der Anlaufpunkt für Künstler und Künstlerinnen, die Teilnehmenden, die Besucher für Auskunft, Ticketverkauf, Merchandise, Kopieraufträge und auch Sauberkeit rund um den Infopoint. Dann gibt es ein Events- und Awareness-Team. Da geht es um Hilfe bei Vor- und Nachbereitung von den Veranstaltungen, Einlass- und Getränkeverkauf, Spenden sammeln. Dann braucht ihr ein paar Grundlagen der Veranstaltungstechnik. Dann gibt es noch das Oma-Care-Team. Oma heißt in diesem Fall Other Music Academy. Die ist in der Ernst-Kohl-Straße 23, die Other Music Academy. Auch dort wird viel passieren und da wird Hilfe gesucht für die Vor- und Nachbereitung von den Räumen. Auch dort Sauberkeit, ganz groß geschrieben, Veranstaltungsbetreuung und gegebenenfalls auch Unterstützung im Kaffeebetrieb. Die Infos und alles, was ihr zu diesen Einsatzgebieten wissen müsst, findet ihr ganz gut beschrieben auf der Homepage von der Other Music Academy, othermusicacademy.eu. Dann findet ihr alles unter Volunteers, da könnt ihr euch direkt anmelden, volunteers@othermusicacademy.eu. Kurz vor Schluss möchte ich euch nochmal auf den Ehrentag 2026 hinweisen mit vielen Mitmachaktionen in ganz Deutschland im Aktionsraum vom 16. bis 31. Mai, wo Vereine, Organisationen, Unternehmen in ganz Deutschland ihre Aktionen starten werden. Das können Stadtfeste sein, Aufräumaktionen, Kampagnen für gutes Miteinander, Sport, Musik, keine Ahnung. Jede noch so kleine Initiative ist willkommen, die das gesellschaftliche Miteinander feiert. Ihr gebt einfach ehrentag.de ein und dann auf dieser Homepage findet ihr eine Deutschlandkarte, wo ihr dann schauen könnt, was in eurer Region so stattfindet. In Weimar haben wir zwei Angebote. Einerseits ein Picknick auf dem Frauenplan. Das wird sein am Freitag, den 22.05. von 16 bis 18 Uhr. Heißt euch die Lebenshilfe Weimar Apolda und in Kooperation mit der AIDS-Hilfe Weimar Ostthüringen willkommen. Und eine Aktion, die darüber hinausgeht, ist gemeinsam für Frühchen Oktopusse häkeln. Kleine achtbeinige Tiere, die unter besonderen Standards eben gehäkelt werden. Für Oktopus für Frühchen Deutschland. Genau, da werdet ihr das finden. Oktopusfürfrühchen.de ist die Homepage. Diese Oktopusse könnt ihr dann da abgeben und die werden abgegeben in Nähanthologien, um die kleinen Menschen zu unterstützen in ihren ersten Lebenswochen.
1: 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Ihr habt Zeit und Lust, euch freiwillig zu engagieren? Noch mehr Einsatzstellen und Infos rund ums freiwillige Engagement gibt's entweder unter ehrenamt.bürgerstiftung-weimar.de oder ihr besucht uns auf dem Weimarer Teichplatz in der Ehrenamtsagentur. Übrigens, eine Stunde Infos rund ums freiwillige Engagement gibt es auch hier auf Radio Lotte einmal im Monat beim Help Radio Magazin der Ehrenamtsagentur, immer am zweiten Donnerstag des Monats.
0: Ja, das war der Ehrenamtsticker für diese Woche und ich bin jetzt hier nicht mehr alleine im Studio. Jule, du bist da. Moin.
3: Ich suche dich heim, Paulina.
0: Mein Gott, die Heimsuchung. ja, wir haben uns jetzt entschieden, Moderationswechsel zu machen, weil wir haben ja tatsächlich heute eine verkürzte Stadtzeit. Wir senden nur sozusagen live bis um 10. Danach gibt es ein bisschen Sonderprogramm und deswegen wird mich jetzt Jule ablösen. Bist du gut hergekommen? Erstmal.
3: Ja, richtig toll.
0: Richtig toll?
3: Richtig gut. Der Bus ist gefahren und sogar pünktlich.
0: Das ist sehr gut. Ich bin ein bisschen, also ich glaube, dir wird es sehr ähnlich gehen, ich bin ein bisschen übermüdet hierher gekommen. Es lag aber auch daran, ich bin heute mitten in der Nacht aufgewacht vom lauten Regen und war eigentlich relativ entspannt.
3: So da Regen, war ich noch wach.
0: Regengeräusche finde ich ja zum Schlafen, finde ich ja ganz entspannt und dann ist mir eingefallen, Ich hatte in meiner Küche und in meinem Bad die Fenster noch offen und das sind Schrägfenster. Das heißt, wenn es richtig schüttet, dann regnet das bei mir in die Wohnung rein und dann bin ich panisch aufgesprungen und habe erstmal die Fenster zugemacht. Naja.
3: Das war schon sehr starker Regen, aber nur fünf Minuten oder so.
0: Es ging ziemlich nieder, es ging wirklich ziemlich nieder. Naja, hoffentlich geht es jetzt hier nicht mit dem Programm nieder.
3: Doch.
0: Was für eine Überleitung, nein.
3: Na, jetzt kommt wunderbare Musik.
0: Wir haben wunderbare Musik und wir haben ja dann gleich auch die Nachrichten und die Tonspur. Da hat Dennis diese Woche auch trotz...
3: Der hat gekocht.
0: Ich bin gespannt. Naja, ich übergebe dir dann an der Stelle das Mikrofon.
3: Du lässt es jetzt sein, so wie der Song heißt.
0: Nein, ich sag jetzt bis bald, Rian.

Lass es sein von Elfi war das, ein wunderbarer Song. Kann ich nur empfehlen, da mal mehr reinzuhören. Auch vielleicht, wenn man so die Atmo von Fuffi 50 mag oder das gerade mochte, dann kann man auch in Fuffi 50 reinhören. Das wäre eigentlich auch mal eine wunderbare Playlist, die ich für meine Sendung machen könnte. Naja, wir machen weiter mit Dead End von Snail Mail. Und ich finde das immer schön, wenn man irgendwas gut findet und dann andere Leute das auch gut finden. So war es nämlich. Ich habe schon immer mal ein bisschen Snail Mail gehört, aber nicht so wirklich die ganzen Alben. Und dann kam dieser wunderbare Song raus, der sich so ein bisschen wie frühe 2000er, 90er Indie anhört. Und das Album ist auch wunderbar. Und ja, die ganze Musikredaktion mag das jetzt. Und jetzt hören wir in diesen wunderbaren Song rein.

0: Dead End von Snail Mail war das. Es ist in ganz wenigen Sekunden dann auch 8.45 Uhr und deswegen kommen wir jetzt zu den Nachrichten aus Weimar und der Region.
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2: Neuer Paketjob in Aussicht, Liegend-Demo macht auf Krankheit aufmerksam und Upholder feiert Europas Nachwuchsdesigner. Im Goethe-Kaufhaus steht ein neuer Paketjob in Aussicht. Das teilte Oberbürgermeister Peter Klein am Mittwoch im Stadtrat mit. Auf eine Anfrage antwortete er, dass dies das Ergebnis eines Vermittlungsgesprächs zwischen der Deutschen Post und der Konsumgenossenschaft sei. Es soll bald der entsprechende Vertrag zwischen beiden unterschrieben werden. Gleichwohl sind auch weitere Standorte im Gespräch. So wurde über den Ortsteilbürgermeister von Weimar Nord die Vermittlung zum Rewe in der Marcel-Paul-Straße organisiert. Im vergangenen Jahr wurde die DHL-Filiale in der Hauptpost am Goetheplatz geschlossen. Daraufhin habe es umgehend erste Gespräche gegeben, um die entstandene Versorgungslage zu beheben. Problematisch sei die Situation insbesondere für die verbliebene Filiale in der Heinrich-Heine-Straße. Dort gäbe es nun häufig lange Warteschlangen, vor allem vor Weihnachten. In Weimar haben am vergangenen Samstag rund 100 Menschen auf dem Theaterplatz an einer Liegend-Demo teilgenommen. Das berichtete der MDR. Die Beteiligten wollten mit der Aktion auf die neuroimmunologische Krankheit MECFS aufmerksam machen. Viele daran Erkrankte sind nicht mehr dazu in der Lage, lange stehen oder gehen zu können. Weitere Liegend-Demos fanden unter anderem in Leipzig und Dresden statt. Gefordert wird, dass mehr Geld in die Erforschung der Krankheit fließt. Auch müsse es spezifische Medikamente dagegen geben. Am kommenden Dienstag wird in Jena eine weitere Demonstration dieser Art stattfinden. Als Redner wurden dafür Professoren der Uniklinik und der Universität eingeladen. Upholder hat am Samstag den Nachwuchs der europäischen Modebranche gefeiert. Bei einer Gala wurden die Preise des Upholder European Design Awards vergeben. Es war bereits die 12. Auflage des Wettbewerbs. Laut Landratsamt gingen insgesamt 25.000 Euro Preisgeld an junge Designerinnen und Designer aus ganz Europa. Den ersten Preis und damit 12.000 Euro holte Natalia Anna Debrowska von der University of the Arts im niederländischen Arnhem. Ihre Kollektion trägt den Namen Shaped by Shrink Age. Nominiert waren insgesamt 26 Absolventinnen und Absolventen von 15 Hochschulen aus 8 europäischen Ländern. In diesem Jahr sei der hohe Grad an zeitgemäßer Funktionalität und Alltagstauglichkeit der eingereichten Kollektionen auffällig gewesen, erklärte die Juryvorsitzende Karin Weidt. Der Wettbewerb wird alle 3 Jahre ausgeschrieben und gilt heute als internationale Plattform für Nachwuchsdesigner. Heute und morgen lädt der Weimarer Frühjahrsmarkt auf dem Marktplatz ein. Jeweils von 9 bis 17 Uhr können Besucherinnen und Besucher dort bummeln, stöbern und einkaufen. 40 Anbieter stellen dort ein breites Sortiment bereit, von Blumen und Pflanzen über Kunsthandwerk und Kleidung bis hin zu Haushalts- und Spielwaren. Auch für Speisen und Getränke ist gesorgt. Wer an diesem Tag den regulären Wochenmarkt besuchen möchte, muss umplanen. Der Markt ist auf die Nordseite des Goetheplatzes verlegt und ist dort von 9 bis 14 Uhr geöffnet. Am Samstagnachmittag ist ein 8-jähriges Kind bei einem Unfall in der Stauffenbergstraße verletzt worden. Laut Polizei fuhr der Junge mit einem City-Scooter plötzlich auf die Fahrbahn. Ein 46-jähriger Scooterfahrer hatte keine Möglichkeit mehr zu bremsen. Es kam zur Kollision. Das Kind wurde anschließend in ein Krankenhaus gebracht. Der Sachschaden wird mit 500 Euro beziffert. In Weimar muss ab heute gleich mit 2 neuen Verkehrsbehinderungen gerechnet werden. In der Meierstraße gilt zwischen Karl-August-Allee und Brennerstraße eine halbseitige Sperrung. Durchfahrt ist nur in Richtung Brennerstraße möglich. Grund ist der Abriss und Neubau einer Trafostation. Die Einschränkung gilt zunächst bis zum 21. Mai. Der Hermann-Brill-Platz ist ab heute 6 Uhr vollständig gesperrt. Deshalb kann dort bis zum 26. Mai 12 Uhr nicht geparkt werden. Der Grund dafür ist laut Stadtverwaltung das Pfingstvolksfest. Starten wird es am 15. Mai, täglich ab 14 Uhr. Letzter Veranstaltungstag ist der 25. Mai. Und noch ein Hinweis für alle, die in der Erfurter Straße unterwegs sind. Dort steht noch bis Sonntag der sogenannte Panzerblitzer. Das waren die Nachrichten auf Radio Lotte Weimar mit Michael Tuscher.
1: Das Wetter.
0: Aktuell klettern wir von 15 Grad auf 17 Grad hoch. Das Witzige ist nur, dass unsere Gradzahlen dann runtergehen ab Mittag. Das ist selten. Wir erreichen dann wunderbare 12 Grad. Am Nachmittag vor allem geht es dann runter auf 8 Grad, die wir dann hauptsächlich auch nachts haben, sogar nur 7 und dann sogar nur noch 4 Grad am frühen Morgen. Und es wird den ganzen Tag bewölkt sein. Es kann sein, dass jetzt bald mal die Sonne rausguckt. Ich sehe auch schon ein bisschen was sich bewegen. Aber ja, es wird regnen. Nehmt einen Regenschirm mit. Es kann sein, dass es auch ein bisschen windig wird. Ja, doch, schon doller vielleicht auch. Herbstwetter. Es waren die Nachrichten aus Weimar und Umgebung und das Wetter. Es ist 8.50 Uhr und bevor wir mal gucken, was heute noch so ansteht, hören wir Angelica von Wetlag.

Das war Angelica von Wet Leg von deren ersten Album. Ihr hört die Stadtzeit am Morgen. Es ist 8.55 Uhr gleich. Und wir schauen mal, was wir heute noch vorhaben in dieser einen Stunde, die wir noch haben. Denn wir machen hier bei Radio Lotto mal was ganz anderes und haben deswegen auch nicht so Zeit, hier live zu sein. Aber es kommen natürlich trotzdem wunderbare Sendungen. Naja, ich darf mich nicht selbst loben. Ich weiß gar nicht, was wir für eine Sendung von mir hören. Da muss ich gleich mal noch gucken. Aber wir hören auf jeden Fall die wunderbare Sendung von unserem lieben ehrenamtlichen Unterstützer Etienne, der eben eine Sendung mit einem Interview gemacht hat und einem Konzertrückblick, das wir hier auch schon mal gehört haben. Aber wenn ihr da noch nicht dabei wart, dann gibt es hier natürlich nochmal die Chance. Und zwar war das zu Felix Räuber, der, glaube ich, auch in der Band Mitglied ist. Schauen wir nochmal. Manchmal vergisst man Dinge. Und genau, dann gibt es nochmal ein bisschen Musik da auch zwischendurch. Das ist natürlich toll, wenn man eine Webseite hat und dann nicht mal draufschreibt, woher man die Person noch kennt. Aber da gucken wir gleich nochmal zurück. Wir hören auf jeden Fall noch einiges in dieser Stunde. Und zwar hören wir auch das A und O der Musik von Aaron Christopher Hoffmann und Olaf Schnürpel. Um Viertel nach gibt es nochmal Nachrichten aus Weimar und Umgebung. Aus der Welt, aus Deutschland und der Welt und aus Weimar und Umgebung gibt es dann 9.45 Uhr nochmal Nachrichten und um 10 Uhr geht es dann eben mit was anderem hier weiter. Und um 9 Uhr, also nach dem nächsten Lied, kommen wir zur wunderbaren Tonspur der Platte der Woche. Da gibt es natürlich nur 3 Ausgaben diese Woche, aber umso mehr kann man sich dann da drauf konzentrieren und sich auch dann die Zeit nehmen, das Album auch zu hören, denn wenn hier Feiertag ist und Brückentag, dann machen wir hier auch ein bisschen Pause und genehmigen uns, dass ein paar Sondersendungen kommen. Da gibt es frische, da gibt es auch nicht so frische, aber ja, bleibt auf jeden Fall dran, hört weiter fleißig Radio Lotte und jetzt hören wir noch Chet Faker mit Over You.

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1: Ja, ihr hört die Stadtzeit am Morgen hier bei Radio Lotte. Es ist 9 Uhr und ich bin Jule Niedergesäß und begleite euch noch bis um 10 durch das Programm. Und ja, wir schnacken hier nicht lang, sondern wir hören die Tonspur, die Platte der Woche von unserem lieben Dennis Klostermann.
2: Tonspur. Die Platte der Woche. Failure. Location Lost. Diese Woche in der Tonspur das 7. Album der amerikanischen Band Failure mit dem Namen Location Lost. Die Band ist irgendwie der Inbegriff des Geheimtipps. Aus zahlreichen Einflüssen haben sie sich ihr ureigenes Soundgewand geschaffen. Dieses ist auch auf ihrem neuen Album dicht und präsent, aber jederzeit dazu bereit, eine Abzweigung zu nehmen, sich in Wohlgefallen aufzulösen oder den Untergang anzudeuten. Dass Sänger und Gitarrist Ken Andrews, Bassist Greg Edwards und Kelly Scott an den Drums die äußeren Umstände aufgreifen und subtil in ihre Songs verarbeiten, führt zu ganz neuen Klangbildern und ungewohnten Stimmungen. Das Leitthema von Location Lost ist die Orientierungslosigkeit, eine passende Metapher für die Welt. Failure rahmen dieses haltlose Gefühl jedoch gekonnt ein. Die Gitarren reizen, der Bass meandert, während im Scheinwerferlicht die Komponenten zu Staub zu zerfallen scheinen. Selten war das Erdige, das Grunge und das Alternative und die verschlungenen Elemente des Progressive Rock so sinnvoll verzahnt. Beide Genres profitieren uneingeschränkt voneinander auf diesem Album. Wir beginnen heute diese kurze Woche mit dem Opener des Albums Crash Test Delayed.

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0: Hallo von Emma, Luise und Flum zusammen. Es ist 9.16 Uhr und wir kommen jetzt endlich zu den Nachrichten.
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2: Die vier deutschen Passagiere, die von dem Kreuzfahrtschiff Hondius evakuiert wurden, sind in Frankfurt am Main eingetroffen. Hintergrund ist der Ausbruch des Hunter-Virus auf der Hondius. Das Schiff hatte gestern die spanische Insel Teneriffa erreicht. Seither wurden fast 100 Passagiere ausgeflogen, darunter auch die vier Deutschen. Sie wurden in der Nacht mit einem Konvoi aus Spezialfahrzeugen der Frankfurter Feuerwehr von Eindhoven in den Niederlanden nach Deutschland gebracht. Inzwischen befinden sie sich auf einer Isolierstation im Universitätsklinikum Frankfurt und werden dort weiter untersucht. Anschließend ist eine Quarantäne in ihren jeweiligen Bundesländern vorgesehen. Alle vier zeigen bislang keine Krankheitssymptome, gelten aber laut Weltgesundheitsorganisation als Hochrisikokontakte. Bundesverteidigungsminister Pistorius ist zu Gesprächen über einen Ausbau der Rüstungskooperation in der Ukraine eingetroffen. Der SPD-Politiker sagte der deutschen Presseagentur nach seiner Ankunft in Kiew, es solle um die gemeinsame Entwicklung unbemannter Waffensysteme aller Reichweiten gehen. Das betrifft etwa die Fähigkeit, Angriffsziele weit im Hinterland eines gegnerischen Landes zerstören zu können. Pistorius hält es demnach für nötig, gerade im Bereich der weitreichenden Waffen noch sogenannte Fähigkeitslücken der europäischen NATO-Partner zu schließen. Die Ukraine-Reise des Ministers war aus Sicherheitsgründen vorher nicht öffentlich angekündigt worden. Um einen Mangel an weitreichenden Waffen auszugleichen, hat die Ukraine in der Abwehr gegen den russischen Angriffskrieg umfangreiche Eigenentwicklungen gemacht. Sie gilt als ein weltweit führendes Land beim Einsatz von Drohnen. Nach der Absage der USA, Tomahawk-Marschflugkörper in Deutschland zu stationieren, bemüht sich die Bundesregierung nach Medienberichten um andere Lösungen. Die Zeitung Die Welt schreibt, es werde gemeinsam mit NATO-Partnern ein Plan geprüft, Tomahawks in einem Joint Venture zwischen deutschen und amerikanischen Unternehmen in Deutschland zu produzieren. Weiter heißt es, es gebe auch Überlegungen, weitreichende Raketen von der Türkei zu kaufen. Die Financial Times hatte gestern zudem berichtet, dass die Bundesregierung einen Kauf von Tomahawks direkt in den USA in Betracht zieht. Demnach hoffe man, die US-Regierung von einem Verkauf der Waffen zu überzeugen. Vor kurzem war bekannt geworden, dass die unter Präsident Trumps Vorgänger Biden vereinbarte Stationierung von Tomahawks in Deutschland bis auf Weiteres nicht erfolgen wird. Die im Iran inhaftierte Friedensnobelpreisträgerin Narges Mohammadi ist nach Angaben ihrer Stiftung in ein Krankenhaus in Teheran verlegt worden. Demnach gewährten die Behörden des Regimes der 54-jährigen Menschenrechtsanwältin eine Aussetzung ihrer Strafe gegen Zahlung einer hohen Kaution. Die Behandlung übernimmt laut der Stiftung nun ihr seit Jahren vertrautes Ärzteteam. Weiter hieß es, es müsse sichergestellt werden, dass Mohammadi niemals ins Gefängnis zurückkehren müsse. Die Nobelpreisträgerin hatte nach einem Herzinfarkt mehr als eine Woche lang auf der Intensivstation eines Krankenhauses in der Stadt Zanjan im Nordwesten des Landes gelegen. Dort war sie zuletzt auch inhaftiert. Der frühere thailändische Ministerpräsident Thaksin Shinawat ist nach 8 Monaten Haft aus dem Gefängnis entlassen worden. Der 76-Jährige wurde vor dem Gefängnis in Bangkok von Angehörigen und Unterstützern in Empfang genommen. Thaksin verbüßte seit September eine einjährige Haftstrafe. Die verbleibenden 4 Monate wurden zur Bewährung ausgesetzt. Hintergrund der Haft ist eine Entscheidung des obersten Gerichtshofs. Dieser urteilte im vergangenen Herbst, dass Thaksin im Jahr 2023 eine damalige Haftstrafe unrechtmäßig auf der Privatstation eines Krankenhauses verbracht hatte. Das Gericht entschied, dass er diese Strafe nun doch verbüßen musste. Thaksin war 2023 nach seiner Rückkehr aus dem Exil wegen Korruption und Machtmissbrauch verurteilt worden. Das Wetter. Vielerorts bewölkt. Von Nordrhein-Westfalen bis zur Ostsee länger anhaltender Regen. Ab Mittag in der Südosthälfte Gewitter mit Starkregen und stürmischen Böen. 8 bis 21 Grad. Morgen wechselnd bewölkt und gebietsweise Schauer, vereinzelt Graupelgewitter. oberhalb von 700 bis 900 Metern Schnee. Später von Westen und Südwesten her Aufheiterungen, 8 bis 16 Grad. Die weiteren Aussichten: am Mittwoch im Südosten teils heiter, sonst meist bewölkt, von Nordwesten her schauerartiger Regen, 11 bis 17 Grad.
0: Das waren die Nachrichten in einer Übernahme von Deutschlandfunk hier bei Radio Lotte. Und wir machen weiter mit Musik, bevor wir dann zum A und oder Musik kommen, in 9 Minuten. Und davor hören wir People Are Good von Depeche Mode. Das ist ein Song, der ist auf dem Album Memento Mori erschienen. Das kam schon vor 3 Jahren raus, die Zeit vergeht. Und das war auch die 7. Single. Ich wusste gar nicht, dass da so viele Singles draus rauskamen. Hören wir mal rein. 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
1: We've become heroes von The Streets. Es ist 9.30 Uhr und wir kommen zum A&O der Musik. Jetzt gibt es wieder eine neue Ausgabe von das A&O der Musik mit unseren Musikenthusiasten Aaron Christopher Hoffmann und Olaf Schnürpel. In der heutigen Sendung geht es um ein Werk, das im Laufe der Musikgeschichte eine ganz beeindruckende Entwicklung erlebt hat. Die Bilder einer Ausstellung von Modest Mussorgsky im Mittelpunkt steht dabei der spannende Vergleich zwischen der ursprünglichen Klavierfassung und der berühmten Orchesterbearbeitung von Maurice Ravel aus dem 20. Jahrhundert. In dieser ersten Folge hören wir, wie unterschiedlich dieselbe Musik auf dem Klavier und im großen Orchester wirken kann. Ja, das tun wir jetzt.
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3: Einen wunderschönen guten Morgen, liebe Hörer. Es ist Montag, es ist 9.30 Uhr, Sie hören Radio Lotte. Und ja, zu meiner Linken befindet sich wieder mein Freund Olaf.
4: Und zu meiner Rechten, wie immer, Aaron. Aaron, wir haben in letzter Zeit über Theater gesprochen und werden hier noch weitere Theater vorstellen. Aber heute habe ich am Wochenende eine interessante Erfahrung gemacht. Und zwar habe ich verschiedene Bilder einer Ausstellung gehört. Und das ist ja ein sehr interessantes Stück, was der Komponist nicht selber orchestriert hat, sondern es wurde orchestriert von Ravel. Kannst du unsere Hörer aufklären, wen ich meine?
3: Ja, natürlich. Du meinst Modest Mussorgsky und Bilder einer Ausstellung hat er anlässlich des Todes seines Freundes Viktor Hartmann geschrieben, der Maler war, und ihm zu Ehren wurde eine Ausstellung aus Bildern errichtet. Und ja, Mussorgsky beschreibt in diesem Klavierzyklus, also ursprünglich war es ja ein Klavierzyklus, den Gang durch diese Ausstellung. Und ja, das wurde dann von Ravel in wunderschöner Form orchestriert. Aber Olaf, was genau hat dich denn da jetzt so fasziniert?
4: Bevor wir da hinkommen, werden wir jetzt aber erstmal, weil du das schon richtig betont hast, ein Stück, was uns durch die Sendung begleiten wird, die Hütte der Baba Yaga spielen, und zwar in der Klavierfassung, wie sie Mussorgsky selbst komponiert hatte. Hören Sie doch mal rein.

0: Ja, liebe Hörer, das war die Hütte der Baba Yaga von Modest Mussorgski aus den Bädern einer Ausstellung. Aber Olaf, jetzt hast du uns ein kleines bisschen hier abgelenkt. Du hattest ja über spannende Orchestrierungen gesprochen. Ja, was ist denn deine Quintessenz dieses Wochenendes jetzt gewesen?
1: Ja, liebe Hörer, ich habe genau jetzt dieses gleiche Stück oder dasselbe Stück für Sie vorbereitet. Und zwar einmal dirigiertes von Dohnányi oder von Dohnányi, die es mir deutsch ausgesprochen haben wollen, und den Cleveland Orchester. Und dem direkt gegenüber stelle ich die Berliner Philharmonie unter der Leitung von Herbert von Karajan. Und es ist einfach faszinierend, wie unterschiedlich das gleiche Stück in unterschiedlichen Ländern mit unterschiedlichen Musikphilosophien von unterschiedlichen Dirigenten klingen kann. Lassen Sie sich überraschen. Nicht wundern, wir spielen beide Stücke hintereinander.

0: Ja, liebe Hörer, das war die Hütte auf Hühnerbeinen, wie sie eigentlich heißt, also die Hütte der Baba Yaga, aus Bitte einer Ausstellung. Wir haben es mit zwei sehr unterschiedlichen Orchestern gehört, mit dem Cleveland und den Berliner Philharmonikern. Und ja, Olaf, mir sind gleich mehrere Sachen aufgefallen. Also die Berliner, die Instrumentierung ist weitaus größer und ja, auch irgendwie klingt es heller und höher, also etwas über der normalen Frequenz, 440, also 442. Dagegen das Cleveland Orchestra, das klang für mich ein bisschen braver, kann man vielleicht sagen, oder ja, eher dumpf, oder wie siehst du das?
1: Ne, ich gebe dir völlig recht, aber liebe Hörer, wir haben natürlich noch etwas gemacht. Die Hütte der Baba Yaga ist leider nicht ganz radiotauglich. Es hat einen ganz leisen Mittelteil, den mussten wir natürlich technisch herausschneiden. Kenner wissen das natürlich und haben das sofort gehört. Aber, liebe Hörer, das gleiche Stück gibt's auch sehr modern und damit wollen wir Sie ins Wochenende entlassen. Und zwar mit Emerson, Lake and Palmer. Hören Sie doch rein.

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1: Das war das A und O der Musik. In der nächsten Woche geht es natürlich damit weiter um 9.30 Uhr hier bei Radio Lotte. Unsere beiden Musikenthusiasten Olaf und Aaron kennen nämlich noch ganz viele weitere großartige Vertonungen der Bilder einer Ausstellung, die sie uns dann vorstellen werden. Also ja, eine sehr interessante Reihe. Und wir hören jetzt einen Song, das wird Pauline gleich bestimmt sehr freuen. Und zwar hören wir Kid Capici mit Stainless Steel.

Stainless Steel von Kit Capici. Bevor wir jetzt zu den Nachrichten aus Vermont-Umgebung kommen, hören wir noch Turn the Car Around von Gas Coombs.

0: Es ist 9.45 Uhr und wir kommen zu den Nachrichten.
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2: Neuer Paketjob in Aussicht, Liegenddemo macht auf Krankheit aufmerksam und Upholder feiert Europas Nachwuchsdesigner. Im Goethe-Kaufhaus steht ein neuer Paketjob in Aussicht. Das teilte Oberbürgermeister Peter Kleine am Mittwoch im Stadtrat mit. Auf eine Anfrage antwortete er, dass dies das Ergebnis eines Vermittlungsgesprächs zwischen der Deutschen Post und der Konsumgenossenschaft sei. Es soll bald der entsprechende Vertrag zwischen beiden unterschrieben werden. Gleichwohl sind auch weitere Standorte im Gespräch. So wurde über den Ortsteilbürgermeister von Weimar-Nord die Vermittlung zum Rewe in der Marcel-Paul-Straße organisiert. Im vergangenen Jahr wurde die DHL-Filiale in der Hauptpost am Goetheplatz geschlossen. Daraufhin habe es umgehend erste Gespräche gegeben, um die entstandene Versorgungslage zu beheben. Problematisch sei die Situation insbesondere für die verbliebene Filiale in der Heinrich-Heine-Straße. Dort gäbe es nun häufig lange Warteschlangen, vor allem vor Weihnachten. In Weimar haben am vergangenen Samstag rund 100 Menschen auf dem Theaterplatz an einer Liegend-Demo teilgenommen. Das berichtete der MDR. Die Beteiligten wollten mit der Aktion auf die neuroimmunologische Krankheit MECFS aufmerksam machen. Viele daran Erkrankte sind nicht mehr dazu in der Lage, lange stehen oder gehen zu können. Weitere Liegend-Demos fanden unter anderem in Leipzig und Dresden statt. Gefordert wird, dass mehr Geld in die Erforschung der Krankheit fließt, auch müsse es spezifische Medikamente dagegen geben. Am kommenden Dienstag wird in Jena eine weitere Demonstration dieser Art stattfinden. Als Redner wurden dafür Professoren der Uniklinik und der Universität eingeladen. Upholder hat am Samstag den Nachwuchs der europäischen Modebranche gefeiert. Bei einer Gala wurden die Preise des Upholder European Design Awards vergeben. Es war bereits die 12. Auflage des Wettbewerbs. Laut Landratsamt gingen insgesamt 25.000 Euro Preisgeld an junge Designerinnen und Designer aus ganz Europa. Den ersten Preis und damit 12.000 Euro holte Natalia Anna Debrowska von der University of the Arts im niederländischen Arnhem. Ihre Kollektion trägt den Namen Shaped by Shrink Age. Nominiert waren insgesamt 26 Absolventinnen und Absolventen von 15 Hochschulen aus 8 europäischen Ländern. In diesem Jahr sei der hohe Grad an zeitgemäßer Funktionalität und Alltagstauglichkeit der eingereichten Kollektionen auffällig gewesen, erklärte die Juryvorsitzende Karin Weidt. Der Wettbewerb wird alle 3 Jahre ausgeschrieben und gilt heute als internationale Plattform für Nachwuchsdesigner. Heute und morgen lädt der Weimarer Frühjahrsmarkt auf dem Marktplatz ein. Jeweils von 9 bis 17 Uhr können Besucherinnen und Besucher dort bummeln, stöbern und einkaufen. 40 Anbieter stellen dort ein breites Sortiment bereit, von Blumen und Pflanzen über Kunsthandwerk und Kleidung bis hin zu Haushalts- und Spielwaren. Auch für Speisen und Getränke ist gesorgt. Wer an diesem Tag den regulären Wochenmarkt besuchen möchte, muss umplanen. Der Markt ist auf die Nordseite des Goetheplatzes verlegt und ist dort von 9 bis 14 Uhr geöffnet. Am Samstagnachmittag ist ein 8-jähriges Kind bei einem Unfall in der Stauffenbergstraße verletzt worden. Laut Polizei fuhr der Junge mit einem City-Scooter plötzlich auf die Fahrbahn. Ein 46-jähriger Scooterfahrer hatte keine Möglichkeit mehr zu bremsen. Es kam zur Kollision. Das Kind wurde anschließend in ein Krankenhaus gebracht. Der Sachschaden wird mit 500 Euro beziffert. In Weimar muss ab heute gleich mit 2 neuen Verkehrsbehinderungen gerechnet werden. In der Meierstraße gilt zwischen Karl-August-Allee und Brennerstraße eine halbseitige Sperrung. Durchfahrt ist nur in Richtung Brennerstraße möglich. Grund ist der Abriss und Neubau einer Trafostation. Die Einschränkung gilt zunächst bis zum 21. Mai. Der Ehemann-Brillplatz ist ab heute 6 Uhr vollständig gesperrt. Deshalb kann dort bis zum 26. Mai 12 Uhr nicht geparkt werden. Der Grund dafür ist laut Stadtverwaltung das Pfingstvolksfest. Starten wird es am 15. Mai, täglich ab 14 Uhr. Letzter Veranstaltungstag ist der 25. Mai. Und noch ein Hinweis für alle, die in der Erfurter Straße unterwegs sind. Dort steht noch bis Sonntag der sogenannte Panzerblitzer. Das waren die Nachrichten auf Radio Lotte Weimar mit Michael Toscher.
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0: Aktuell haben wir fast T-Shirt-Wetter mit 17 Grad, aber diese verschwinden schnell wieder. Es geht runter auf 13 Grad und dann sogar auf 9 Grad am Abend. Nachts krabbelt es dann auf die 4 Grad runter. Also es wird immer, immer kälter ab jetzt. Die Sonne guckt gerade mal ein bisschen durch, dann schieben sich wieder Wolken vor. Und es kann dazu kommen, dass es regnet, vor allem gegen Mittag und Nachmittag. Und leicht windig kann es auch werden. Das waren die Nachrichten aus Weimar und Umgebung und das Wetter. Es ist 9.51 Uhr und ja, wir kommen bald zu unseren beiden Sendungen, die wir gleich hören, als Sonderprogramm und auch natürlich am Donnerstag und Freitag gibt es keine reguläre Stadtzeit, aber trotzdem interessante Sendungen. Und wir hören jetzt noch etwas Musik. Wir hören Know How von Young MC.

0: Know-how von Young MC war das. Und ja, ich muss mich bald verabschieden. Ihr hört Radio Lotte, die Stadtzeit am Morgen. Und wir machen wegen einer kleinen internen Fortbildung ein zweistündiges Sondersendungsprogramm, wobei es natürlich auch danach weiter mit Sendungen geht. Wir hören nämlich danach entweder Almost Forgotten oder den Repop Sunday, da bin ich mir selber nicht so ganz sicher, aber das finden wir dann raus. Ich glaube eher Almost Forgotten. Und jetzt gleich hören wir noch ein Interview und eine Konzertreview von Etienne Bergmann. Der hat mit Felix Räuber von Polarkreis 18, also da war er mal Sänger, gesprochen und war auch auf dem Konzert. Da kriegen wir ein paar wunderbare Eindrücke. Und außerdem hört ihr noch eine Musikschleife, so heißt meine Musiksendung, zum Thema Indie, Frühling und so war es. Also, naja, es ist jetzt nicht so frühlingshaftes Wetter, aber auch irgendwie passend zu der Jahreszeit, zum Jahreszeitpunkt zumindest. Und natürlich haben wir heute auch wieder eine Stadtzeit am Abend, die ihr dann genießen könnt, wenn ihr jetzt ein paar Beiträge verpasst habt. Dann haben wir natürlich aber auch alles nochmal in der Mediathek für euch zu finden. Morgen geht es dann natürlich auch weiter live um 7 Uhr mit der Stadtzeit am Morgen und neuen Beiträgen, neuer Musik und allem Möglichen. Ja, wir hören jetzt noch einen letzten Song. Ich verabschiede mich. Danke fürs Zuhören und danke fürs weitere Zuhören. Wir hören Rocket Fuel von DJ Shadow und De La Soul.
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0: Das war Felix Räuber mit seinem Song Hier bin ich daheim. Und wir von Radio Lotte sind daheim in Weimar, einer Stadt, die schon immer Künstlerinnen und Künstler anzog. Vergangenen Freitag, nämlich am 24. April, durften wir den Interpreten des soeben gehörten Liedes, Felix Räuber, in der Kulturstadt begrüßen. Denn da spielte der ehemalige Sänger von Polarkreis 18 eins seiner Wie klingt Heimat, Wie klingt der Osten Konzerte im Mon Ami. Bevor das Konzert allerdings anfing, durften wir Felix zu einem Interview treffen und ihm einige Fragen stellen. Dabei erfuhren wir eine Menge spannender Dinge. Wenn ihr also auch wissen wollt, wie ein Song von Felix über Weimar klingen würde, welche Eindrücke er aus der Stadt mitgenommen hat, was es mit sogenannten Traumkonzerten auf sich hat und ganz wichtig, ob er Team Goethe oder Team Schiller ist, dann bleibt dran, denn all das erfahrt ihr jetzt.
1: Mein Name ist Felix Räuber. Ich bin Musiker und meine Heimat klingt so. Aber kann das alles sein? Um das herauszufinden, breche ich auf zu einer Expedition. Zurück zu meinen Wurzeln, durch mein Heimatland Sachsen. Auf meiner Heimreise treffe ich auf Menschen aus unterschiedlichsten Kulturen. Gemeinsam erarbeiten wir neue Songs und ich erfahre deren persönliche Antworten auf meine Frage, wie klingt Heimat?
0: Hi, ich bin Etienne Bergmann von Radio Lotte und ich bin heute im Mon Ami Weimar mit Felix Räuber, den viele wahrscheinlich kennen vom Polarkreis 18 und dem Hit. Und ja, man kann ja auch sagen, Welthit, allein. Da kommt man, glaube ich, nicht drum herum. Felix, vielen lieben Dank, dass du dir die Zeit genommen hast.
2: Ich freue mich sehr, dass ihr heute hier seid.
0: Du bist heute im Mon Ami im Rahmen deiner Tour oder deiner Konzerte Wie klingt Heimat, Wie klingt der Osten und gibst da ein kleines Konzert. Erstmal zum Einstieg, warst du vorher schon mal in Weimar oder ist das heute deine Premiere?
2: Das Witzige ist gewesen, dass in dem Moment, wo wir hier am Mon Ami angekommen ist, das ist ja hier auf dem Goetheplatz, ist direkt daneben dieser Veranstaltungshalle so ein Turm und das ist der Kasseturm. Und dieser Kasseturm ist so ein Jugendzentrum, glaube ich. Und als ich dann da ausgestiegen bin aus dem Auto, habe ich mich erinnert, dass ich vor 20 Jahren mit Polarkreis 18 da mal ein Konzert gespielt habe.
0: Ah ja, dann schön, dass du wieder da bist. Hat zwar ein bisschen lang gedauert, aber umso schöner, dass heute der Tag ist. Genau, du kommst ja auch aus dem Osten, genauer gesagt aus Dresden. Und hast dich ja auch viel damit beschäftigt, wie überhaupt Heimat klingt, wie der Osten klingt. Da gibt es eine kleine Serie, wo du viel unterwegs warst und Menschen begegnet bist, an vielen Orten warst. Und ja, jetzt sind wir hier in Weimar, eine Stadt absoluter Kultur, kann man ja sagen. Viele große Persönlichkeiten, man denkt an Goethe und Schiller, man denkt an sowas wie die Bauhausbewegung. Also zahlreiche Facetten, wofür ja Weimar steht. Und auch ebenfalls dafür, dass Kultur und Identität immer wieder neu definiert wird. Wenn man das so hört und selber durch die Straßen von Weimar geht, vielleicht hast du ja die Möglichkeit heute schon gehabt, welche Impression nimmst du mit? Was inspiriert dich vielleicht? Und wenn du einen Song über Weimar schreiben müsstest, wie in deiner Miniserie, wie würde der ungefähr klingen?
2: Das ist

0: Für mich muss da irgendwie weich klingen. Die Stadt hat irgendwie was Weiches, was Gemütliches, hat irgendwas Gemütliches und trotzdem was Altes. Und ich glaube, ich würde irgendwie so mit Worten anfangen wie Staub und und dieser Staub wird aufgewühlt. Ich glaube, dass so mit solchen Bildern würde ich irgendwas probieren.
1: So aus dem Bauch raus.
2: Okay, das ist ja sehr spannend. Hätte ich so nicht erwartet. Ich habe ja auch mir die Serie angeguckt und fand das ganz interessant. Du hast ja auch andere Leute interviewt und die ganzen Menschen, die du da getroffen hast, und die haben so ein bisschen ihre Erfahrungen geteilt, wie für sie Heimat klingt. Und da waren ja ganz viele auch positive Assoziationen, die damit verknüpft werden. Ob es irgendwelche Geräusche sind oder ob es auch die Menschen sind, Vereine, das Zuhause allgemein als Ort zum Wohlfühlen. Und da habe ich mich gefragt, in der Stadt wie Weimar, die hat ja nicht nur diesen klassischen Aspekt, dass sie diese Kulturstadt ist, sondern es gibt auch Schattenseiten wie den Buchenwald, die heutige Gedenkstätte und das damalige Konzentrationslager. Dahingehend die Frage, wenn du auf der Suche bist danach, wie Heimat klingt oder der Osten, wie gehst du mit solchen Dissonanzen um? Kann Heimat auch vielleicht ein bisschen dystopisch klingen, düster, dunkel?
0: Ja, da musste ich heute auch dran denken, tatsächlich an diese Gedenkstätte, weil A, sieht man das ja sehr, wenn man reinfährt, und B, finde ich es krass, ne? Also auf der einen Seite sind hier diese weltweiten Kulturwerke irgendwie entstanden und dann gab es eben trotzdem mal irgendwie anderthalb Jahrzehnte, wo dieser Ort irgendwie zu einem Ort des Grauens irgendwie geworden ist, und trotzdem hat die Zeit diesen Ort irgendwie weggewischt. Und wenn man sich heute an Weimar erinnert, dann denkt man trotzdem irgendwie an Faust und an Goethe. Und das, finde ich, ist etwas, was länger bleibt. Und ich glaube, dass diese Kultur entgegen jeder Entgleisung irgendwie der Zeit irgendwie stärker nachwirkt und stärker strahlt. Und das, finde ich, macht sie eben auch aus. Und das ist so das Schöne daran.
2: Das ist ein sehr interessanter Ansatz. Genauso interessant, wie ich auch das finde, was du ja tatsächlich in die Welt hinausbringst. Als ich mich mit deiner Person so ein bisschen befasst habe, habe ich natürlich mir das angeguckt, wie gesagt, mit der Serie Wie klingt Heimat, aber bin auch auf was ganz anderes gestoßen, und zwar deine Traumkonzerte, die ich sehr interessant fand, weil das auch ein Konzept ist, dem ich so vorher noch nicht begegnet bin. Also das ist ja eine Konzerterfahrung, die man im Liegen haben kann. Habe ich so noch nicht gesehen. Magst du uns vielleicht mal kurz erzählen, was du dir dabei gedacht hast, was die Idee war?
0: Genau, also ich quasi mein künstlerisches Schaffen, das mache ich ja jetzt schon seit irgendwie so, ich glaube, 30 Jahren oder sowas. Und ich begebe mich immer an Themen rein, also irgendetwas, was mich sozusagen reizt. Ich würde mich jetzt nie zu Hause hinsetzen und einfach sagen, wie fühle ich mich heute, und daraus schreibe ich einen Song. Und ich brauche ein Thema, das fühlt sich für mich eher an, wie so, als wäre ich so ein Regisseur oder sowas. Das passt eher so zu meiner Arbeitsweise. Und ich brauche immer ein Thema, irgendeinen Anhaltspunkt. Bei Heimat und dieser fünfteiligen Doku-Serie, die man im MDR sehen kann, war das eben meine Auseinandersetzung mit dem Heimatbegriff, der eben bunt und vielfältig ist und eben alles andere als politisch. Das war mir ganz wichtig, da noch drin zu erzählen. Und bei den Traumkonzerten, da habe ich mich einfach am Anfang gefragt, auf welches Konzert möchte ich eigentlich selbst einmal gehen, und dadurch, dass wir und ich jeden Tag zugebombt werde mit irgendwelchen Impulsen, mit irgendwelchen Reizen, dachte ich mir, ich mache mal genau das Gegenteil. Und es gibt zum Beispiel jetzt mittlerweile sogar jetzt bei der 2026er Tour, die jetzt ab der Hälfte des Jahres beginnt, sogar einen Moment, wo wir das Licht so weit runterfahren, dass die Menschen wirklich in der völligen Dunkelheit die Musik hören können, auch mal für ein, zwei Songs, dass man mal wirklich einfach ausblendet, was ringsherum ist, und man kann sich eben neben den Sitzplatztickets eben auch Liegeplatztickets kaufen, weil man dadurch natürlich auch viel mehr bei sich ankommen kann. Und ich hatte mir das selbst für mich gewünscht, mal so ein Konzert besuchen zu können, und dadurch, dass ich das nicht gefunden habe, habe ich mir einfach überlegt, dass ich das selber mache.
2: Und wenn man das selbst so spielt im Vergleich zu normalen Konzerten, was ist dir da lieber? Lieber ein Traumkonzert spielen oder ganz klassisch vor Publikum, die vielleicht nicht liegen?
0: Ja, das Krasse ist, beim Publikum, was liegt, das Publikum gibt einem nichts zurück. Also es ist wirklich, es gibt in dem gesamten Konzert, das geht 2,5 Stunden lang, nur einen einzigen Applaus ganz zum Schluss. Und sonst gibt es keinen einzigen Applaus das gesamte Konzert über. Und das muss ich schon sagen, das ist am Anfang für mich total herausfordernd gewesen. Also das war, ich wusste einfach nicht, finden die das jetzt gut, finden die das schlecht. Das hat was echt irgendwie Katharsisches, ja genau, und was echt so irgendwie krasses. Es ist eine ganz krasse abgefahrene Atmosphäre, wenn das richtig gut funktioniert, weil es unfassbar still ja auch dann wird. Das ist für mich so, als jemand, der da durchführen muss, schon auch nicht ganz ohne. Das merke ich schon. Aber ich liebe es natürlich, weil es eben Grenzen bricht und weil es in einen Bereich reingeht, was so noch niemand gemacht hat. Und das ist am Anfang eben immer ein bisschen anstrengend, aber irgendwann durchbricht man diese Wand und hat eben was Neues geschaffen. Und wenn ich dann mit meinen Heimatliedern im Gegensatz dazu unterwegs bin mit der Gitarre, dann hat das natürlich was total Leichtes und Nahbares und hat aber weniger so

0: Ich hoffe, ihr seid nicht eingeschlafen und wenn doch, kann ich es euch ehrlich gesagt nicht verübeln, denn ich muss auch zugeben, dass während ich jetzt zu diesem Song gehört habe, doch schon ein kleines bisschen müde geworden bin. Nicht, weil der Song langweilig ist, sondern ganz im Gegenteil. Er ist genauso, wie man sich einen Song bei einem Traumkonzert vorstellen würde. Ruhig, atmosphärisch und verträumt. Da bekommt man doch glatt Lust, selbst ein Teil von so einem Konzert zu sein. Und deshalb habe ich mal nachgeschaut, ob bei uns in der Nähe demnächst ein Traumkonzert ansteht und habe gesehen, dass zwar diesmal keins in Thüringen ist, aber dafür in Leipzig. Und das schon am kommenden Sonntag, den 3. Mai. Und das Besondere dabei, die Liegeplätze, über die wir im Interview gesprochen haben, sind restlos ausverkauft. Das Konzept scheint also echt gut anzukommen. Ich habe mich persönlich ja gefragt, ob solche Liegeplätze denn auf eine hohe Nachfrage treffen. Schließlich ist das ja eine komplett neue Konzerterfahrung, auf die man sich auch erstmal einlassen muss. Und da Konzerte klassischerweise im Sitzen oder im Stehen erlebt werden, hätte ich eher vermutet, dass vor allem diese Plätze schneller vergriffen sein werden. Dabei ist es komplett andersrum. Finde ich eine coole Sache und ist sicherlich auch eine Erfahrung wert. Und vielleicht können wir Felix ja demnächst auch mal bei einem Thüringer Traumkonzert begrüßen. Gerne wieder in Weimar. Das Mon Ami und den Kasseturm kennst du ja bereits, auch wenn letzteres bereits 20 Jahre her ist. Eine ziemlich lange Zeit, in der viele Dinge passiert sind, die einige rückblickend betrachtend mit Nostalgie verbinden. In der kommenden Frage erfahren wir von Felix, ob er denn selbst manchmal nostalgische Momente erlebt oder ob das für ihn so gar kein Thema ist.
1: Dann würde ich direkt das nächste Thema anschneiden und zwar würde ich mit dir mal ganz kurz in die Vergangenheit gehen und da nochmal eine eigene Situation schildern. Und zwar war ich vor 2 Wochen in Dortmund im Fußballstadion und da war ich Teil von 80.000 oder über 80.000 Menschen, die da saßen. Und in der Halbzeit spielte dann ein Lied und das kam mir sehr bekannt vor, oder die Stimme kam mir sehr bekannt vor, denn das war deine mit Allein Allein. Und da fand ich es sehr beeindruckend. Ich habe gesehen, wie die ganzen Kameras durch die Zuschauer reingegangen sind und alle, es sah beinahe so aus, als ob alle in Nostalgie so ein bisschen schwelgen und erstaunlich viele kannten auch den Text noch, obwohl das Lied ja mittlerweile, muss ich kurz überlegen, 18 Jahre alt ist oder wird dieses Jahr 18 Jahre alt? Genau. Lässt du dich ab und zu von sowas mitreißen, von der Nostalgie oder versuchst du dich bewusst eher davon zu lösen und eher nach was Neuem zu schauen?
2: Sowohl als auch. Ich glaube, wir Menschen sind alle irgendwie damit konfrontiert mit, wie gehen wir mit Veränderung um? Und ich habe vorhin, als ich durch Weimar gelaufen bin, habe ich die Stadt als jung empfunden. Das meine ich, der Staub, der aufgewühlt wird. Das fand ich mit diesem Bild ganz witzig, weil daraus etwas Neues entsteht. Der legt sich dann wieder woanders hin und eine neue Form entsteht. Und da war ich vom Theaterplatz und da saßen echt die Leute auf diesem Asphaltplatz rum und das waren so Studenten, so Studis und ich fand das total schön und ich habe diese Leute gesehen und werde jetzt 42 dieses Jahr und da habe ich einfach gemerkt, so, ja, ich bin da 20 Jahre weit weg von und ich werde da auch nie wieder hinkommen, obwohl das total schön ist, irgendwie mitzuerleben, aber ich werde eben nie wieder ein Student sein und vor allen Dingen nie wieder in diesem Alter sein, wo ich mein Equipment eben den Kasseturm hochschleppe mit meiner alten Band, die halt gerade ihre allerersten Konzerte spielt und halt mit dem Auto vom Vati irgendwie da noch hinkommt, so. Diese Zeit kommt nie zurück und auf der anderen Seite kommt was Neues und in diesem Prozess der Veränderung sind wir, glaube ich, und bin ich natürlich trotzdem dann auch jeden Tag irgendwie in der Auseinandersetzung so.
1: Hast du denn musikalische Punkte gefunden in Weimar, denen du irgendwie begegnet bist? Weil es ist ja wirklich blauer Himmel, Sonnenschein draußen und Weimar empfindet man ja oft als eine Stadt, die sehr belebt ist und auch von der Kunst lebt. Hast du da irgendwelche Anhaltspunkte gefunden?
2: Heute bei meinem Spaziergang? Ja, ich habe tatsächlich mehrere Künstler- und Musikerbands auf den Straßen stehen gesehen, also 3 sogar. So ein kleines Saxophon-Duo und dann so ein Solo-Gitarrist und die waren alle sehr, sehr gut. Ich habe das mit dem Straßenmusiker, also ich habe gleich gedacht, das sind wahrscheinlich Studenten. Und es gibt manchmal in mir so eine Angst, was ist eigentlich, wenn ich keine Konzerte mehr spielen kann, weil niemand mehr kommt. So. Und dann dachte ich mir, oh Gott, und dann gibt es immer in mir so diese Angst, so, dann sitze ich zu Hause rum und habe nichts mehr zu tun. Ich habe nie was studiert, ich habe nie was anderes gelernt, was soll ich dann machen? So. Und dann dachte ich mir so, warum schnappe ich mir dann in so einem Moment nicht einfach meinen Gitarrenkoffer und mache Straßenmusik? Das wäre auch okay für mich.
1: Ja, das wäre auch ein schönes Bild. Aber ich kann schon mal verraten, also auch 2 Stunden, bevor das Konzert anfängt, sind schon die ersten reingekommen. Also ganz ohne ist das Konzert dann doch nicht mit Publikum. Also wir können da sicherlich einiges erwarten. Bei den Songs, die du jetzt selber geschrieben hast in deiner Karriere, die geht ja jetzt schon eine ganze Weile, da hast du viele Alben veröffentlicht, viele Songs, viele EPs. Gibt es da einen Song, der deiner Meinung nach sich weiterentwickelt hat? Also einer, der vielleicht auch seiner Zeit voraus war und jetzt eine ganz andere Bedeutung für dich bekommen hat?
2: Ja, finde ich eine coole Frage. Ja, es gibt natürlich viele Songs oder einige Songs, wo ich das Gefühl hatte, okay, die sind vielleicht ein bisschen zu ambitioniert gewesen für die Zeit. Also zum Beispiel, als ich meine allererste Solo-Platte gemacht habe, nach Polarkreis 18, die kam 2017 raus, die heißt Wall, so wie die Mauer. Und die ist inspiriert von einer Reise damals, als ich nach Israel und ins Westjordanland gereist bin. Ich habe da mal nach der Band viel so Zeit verbracht, einfach auf Reisen, und habe da irgendwie so diese Trennungslinie gesehen zwischen diesen ganzen unterschiedlichen Kulturen. So, das hat mich so tief beeindruckt, und diese Platte ist bis heute für mich ein absoluter Meilenstein meiner Karriere. Hat nur einfach wirklich niemand gehört, großartig. Aber kann ich total empfehlen, ist wirklich großartig. Ein künstlerisches Werk, was mich da wirklich 2 Jahre lang irgendwie gefesselt hat und auch nicht mehr losgelassen hat. So. Ich bin froh, dass es vorbei ist, dass ich mich nicht mehr ganz so tunnelblickmäßig irgendwie im Studio eingraben muss, sondern ich auch so ein bisschen schneller loslassen kann, was den eigenen künstlerischen Prozess angeht. Und auf der anderen Seite hat es eben diese Zeit gebraucht, um auch sowas hervorbringen zu können. So. Und das ist so ein Beispiel dafür zum Beispiel.
1: Aus diesem eigenen künstlerischen Prozess, den du jetzt angesprochen hast, kommt ja gerade ein neues Album, oder du sitzt gerade da und es ist fertig. Jedenfalls kam jetzt eine neue Single raus, die kam ja letzte Woche, genau auf den Tag, eine Woche vorher raus. Und die heißt Where to Begin, und ein zentrales Thema, was man auch in dem Musikvideo sieht, was vorgestern rausgekommen ist, ist ja das Weltall. Ich habe so den Eindruck, das ist eine Idee, die dich nicht so richtig loszulösen scheint. Man hat auch bei Polarkreis 18 schon gesehen. Also ich denke da an das Musikvideo Unendliche Symphonie, wo man das sieht, ja auch mittlerweile ein ikonisches Video. Was führt dich immer wieder zu diesem Thema zurück, oder was fasziniert dich so daran?
2: Also zum einen hängt, ist das ein ganz, also ein pragmatischer Gedanke, dass in dem Moment sozusagen, wo ich Musik veröffentliche ich die vor allen Dingen mittlerweile, weil ich natürlich diese wahnsinnig, also ich würde schon sagen, teilweise sind das wahnsinnig krasse irgendwie Live-Inszenierungen mache, und wir jetzt bei den aktuellen Traumkonzerten eben, die wirklich die Leute mit so auf eine imaginäre oder eine Reise in der Fantasie der Gäste hin zu den Sternen nehmen. Und so heißt eben dieses Album auch, eine Reise zu den Sternen. Und zum anderen, und das haben wir ja auch gerade bei dieser Artemis 2-Mission, was ja witzigerweise irgendwie total kollidiert ist, ohne dass ich das irgendwie wusste oder verfolgt habe, bei dieser Mission ja auch wieder irgendwie faszinierend erlebt, ist der Weltall eben ein Ort für uns Menschen, der uns eben dann doch irgendwie alle vereint und wo wir halt auch irgendwie wieder etwas für die Menschheit irgendwie quasi mit Hände reichend und irgendwie mit Gemeinschaftssinn irgendwie erreichen können mit solchen Missionen. Das finde ich ganz, ganz großartig, und auf der anderen Seite ist dieser Ort natürlich total einsam und doch kalt und unendlich, und ich finde, das ist vielleicht etwas, was mich in meiner Kunst immer schon begleitet hat. Die Musik um mich herum ist immer größer als ich und als das einzelne Individuum. Das ist ja auch ein sehr episches Lied, und der Felix ist immer nur ein ganz, ganz kleiner Stern sozusagen in einem riesig großen Kosmos.
1: Und der Stern fragt sich dann, wo fängt man an, where to begin? Ist das eher ein Anfang, der bei Null startet, oder ist das, also was ist mit dem Titel gemeint? Was ich auch vielleicht gedacht habe, ist vielleicht Mut für etwas Neues zu finden. Was hast du dir dabei gedacht, als du den Song geschrieben hast? Was wolltest du damit aussagen?
2: Genau, also ich glaube, es geht schon irgendwie darum, sich immer wieder auch mal zu fragen, wo ist jetzt irgendwie der richtige Punkt, um anzufangen, und gleichzeitig sind diese vielen Fragen natürlich auch immer so ein bisschen Ausreden dafür, dass man vielleicht Dinge auf morgen verschiebt, weil man halt irgendwie Angst davor hat, dass die eigenen Träume zerplatzen könnten, dass man darin scheitern könnte, und ich glaube, am Ende geht es einfach wirklich nur darum, dass man diesen Schritt macht, den Anfangsschritt, und dann wird sich der Weg dann schon fügen. Und als Beispiel, dieser Song ist eben sehr, sehr stark für diese Traumkonzerte, für diese Entspannungs- und immersiven Konzertformate geschrieben worden. Und als ich eben mit diesen Formaten angefangen habe, das ist so die persönliche Geschichte dahinter, habe ich das allererste Mal sozusagen wirklich als eigener Veranstalter und als eigener Unternehmen, Musikkulturunternehmer, alles wirklich selbst veranstaltet und hatte am Anfang immense Mietkosten und Produktionskosten auf meiner Seite. Und als ich den ersten Tag ins Ticketing gegangen bin, war ich bei fast irgendwie minus 70.000 Euro oder sowas. Und dann musste ich mich quasi über ein halbes Jahr lang irgendwie an diesen Ticketeinnahmen sozusagen nach oben arbeiten. Und die Entscheidung, die ich getroffen habe für diesen radikalen Schritt, war eben, dass ich gedacht habe, okay, ich möchte nicht mehr länger darauf warten, dass mich Leute anfragen dazu, Dinge zu realisieren, sondern ich möchte sie selber realisieren, egal ob es jemand anderes will oder nicht. Ich möchte einfach Dinge selbst realisieren, und ich möchte mich nicht davon abhängig machen, ob mich jemand anderes dazu auffordert oder nicht. Und das ist dieser Schritt gewesen, den ich gemacht habe, und da bin ich sehr stolz drauf.
1: Dann würde ich noch eine Frage stellen zum Inhalt. Und zwar habe ich mir da die Lyrics oder den Text durchgelesen und bin da auf eine Zeile gestoßen und die heißt Look at me, I am real. Wenn ich dir die Frage jetzt vor ein paar Jahren gestellt hätte, dann hätte die wahrscheinlich nicht diese Dimension wie heute, denn wir sind jetzt gerade in einer Zeit, wo viel digital wird und viel künstliche Intelligenz gerade vorhanden ist. Hast du den Gedanken dabei gehabt, als du das geschrieben hast, dass das so was wie ein Appell sein soll, sich mehr auf das Echte zu konzentrieren, auf das echte Leben, auf echte Gefühle?
2: Also eigentlich ist dieser Song also so vom Grunde her sozusagen so ein bisschen wie jemand, der seine Augen schließt und sich sozusagen in seinen eigenen Traum hineinbegibt und er einfach nicht mehr unterscheiden kann, ist das jetzt noch Traum oder ist das Wirklichkeit? Und am Ende, wenn ich sozusagen aus diesem Traum aufwache, singe ich auch in der Live-Version dann noch eine deutsche Zeile, die habe ich im Studioalbum weggelassen und die geht: Stell dir vor, du kommst zurück auf diese Welt, was würdest du ändern wollen? Und stell dir vor, du kommst zu, du bist am Leben hier und jetzt, warum fängst du nicht heute schon an? Ne, also wirklich dieses, okay, dann wirklich diesen Schritt zu machen und sich bewusst zu werden, okay, der Traum soll jetzt Wirklichkeit werden. So. Das ist eigentlich damit gemeint, aber klar, also ich finde schon, das, was du sagst, die Grenzen zwischen Illusion und Wirklichkeit sind schon eben sehr, sehr verschwommen geworden. Und das fordert uns natürlich alle heraus, auch noch genauer hinzugucken und uns da in unserem Leben auch wieder jeden Tag aufs Neue zu verorten, damit wir die Orientierung nicht verlieren.
1: Okay, das wär's soweit erstmal mit meinen Fragen. Ich habe allerdings nochmal was anderes mitgebracht und zwar ganz schnell 7 Entweder-Oder-Fragen, wo ich dir zwei Dinge nennen würde und du sagst einfach kurz, was dir lieber ist oder was du lieber wählen würdest. Und wenn du magst, kannst du dann noch ein, zwei Sätze darüber verlieren, wieso du das ausgewählt hast. Wir fangen erstmal an mit Dresden oder Berlin.
2: Boah, scheiße. Ich glaube am Ende dann doch Dresden, meine Heimat.
1: Songs auf Englisch oder Songs auf Deutsch?
2: Oh. Wenn ich mich entscheiden müsste, Songs auf Englisch.
1: Weil du sie lieber auf Englisch singst oder wieso?
2: Ich liebe Deutsch und ich singe bei allen Konzerten in mehreren Sprachen und veröffentliche auch in mehreren Sprachen. Aber beim Englisch ist meine Stimme mehr ein Instrument. Man hört weniger auf den Text und ich bin noch mehr dieser kleine Fixstern in diesem großen Universum. Und wenn ich Deutsch singe, dann wird dieser Stern größer und man guckt da viel genauer hin. Und ich liebe es einfach, Teil eines großen Klanguniversums zu sein.
1: Dann kommen wir zu Streaming oder CD.
2: Streaming. CD habe ich ganz wenige Abspiele. Doch, im Auto habe ich noch eins.
1: Dann ein Konzert vor kleinem Publikum oder vor einem ganzen Stadion. Du hast ja schon die Erfahrung gemacht als Supportband. Wie war das da?
2: Wenn ich mich wirklich entscheiden, genau, stimmt, ich erinnere mich, also ja, du wirst wahrscheinlich erzählen, die Zeit quasi, wo wir mit Deepish Mode zusammen getourt sind. Genau, da haben wir eine Stadiontour mit Deepish Mode zusammen gespielt. Die Erfahrung war overwhelming, aber ich wollte das jetzt, glaube ich, auch nicht jeden Tag haben. Insofern, ich glaube, ich mag es dann doch eher von einem kleineren Publikum.
1: Würdest du lieber dein früheres Ich treffen oder dein zukünftiges?
2: Mein zukünftiges. Weil ich mehr wissen will, wie es wird.
1: Verständlich, ja. Genau, und dann haben wir uns auch nicht nehmen lassen, nochmal zwei Fragen zu stellen mit Thüringer Bezug, und zwar Goethe oder Schiller?
2: Boah, also bei Schiller, warte mal, was hat denn der Werther hat der veröffentlicht, ne? Und Goethe hat, glaube ich, Faust 1, 2 und ich habe vorhin noch gelesen, nee, Schiller hat hier noch Wilhelm Tell geschrieben und was hat er noch geschrieben? Vergessen irgendwie. Aber das hat er hier geschrieben in Weimar. Ich glaube, ich würde jetzt erstmal ich habe zu keinem dieser Künstler so einen alltäglichen oder emotionalen Bezug, sondern eher so einen schulischen Bezug. Und da muss ich schon sagen, hat mich damals schon Faust auf jeden Fall beeindruckt. Das fand ich schon krass. Also vor allem, weil diese Zeilen eben so aus dem Buch eben so krass in unserem Volksmund drin sind. Das sind ja wie Redewendungen irgendwie. Und deswegen würde ich sagen Goethe.
1: Und zuletzt, ich glaube, jeder hat schon mal die Frage gehört, Thüringer Rostbratwurst oder Thüringer Klöße?
2: Thüringer Klöße, weil ich Vegetarier bin.
1: Gut, dann wäre es das soweit. Felix, vielen lieben Dank, dass du dir die Zeit genommen hast. Hat mir sehr viel Spaß gemacht, mit dir zu reden. Und genau, bin dann jetzt gespannt, wie das Konzert wird. Und ja, nochmal vielen lieben Dank.
2: Danke dir auch.
0: Das war das Interview mit Felix Räuber und ich muss sagen, dass ich wirklich eine Menge Spaß hatte, mit ihm zu reden. Man merkt bei ihm direkt, wie wichtig ihm seine Kunst ist und dass das, was er sagt, wirklich Hand und Fuß hat. Zudem war es spannend, so einiges aus seiner Perspektive zu erfahren und Einblicke von einem Künstler zu bekommen, der schon so lange in der Musikszene dabei ist und dementsprechend viele Erfahrungen gesammelt hat. Zum Abschluss hören wir nochmal in zwei Songs rein, die auch schon im Interview namentlich erwähnt wurden, nämlich Wall von Felix Räuber selbst und Unendliche Symphonie von Polarkreis 18. Bleibt danach auf jeden Fall noch dran, denn direkt im Anschluss hört ihr noch meine Rezension darüber, wie das Konzert nun war und ich kann euch eins verraten, dieser Abend war etwas ganz Besonderes. Aber jetzt erstmal viel Spaß mit Wall.

Heimat kann klingen wie Kirchenglocken an einem Sonntagmorgen. Heimat kann klingen wie Natur. Rauschende Bäche, zwitschernde Vögel, das Knacken von Ästen und Bäumen. Heimat kann klingen nach Großstadt, dem Vorbeiziehen dutzender Autos, Gesprächen von Menschen, die flüchtig an uns vorbeigehen. Es kann das Geräusch von Regen sein, das Knistern eines Kaminfeuers, das Klirren von Gläsern auf einer Familienfeier, die Straßenmusiker vor dem Haus, der Hund, der jeden Morgen bellt und so weiter. Heimat klingt anders für jeden von uns. Und doch gibt es Klänge, die uns alle verbinden. Nämlich Musik, die es schafft, mit ihren Melodien, Instrumenten oder Texten uns in eine bestimmte Zeit oder in bestimmte Momente unseres Lebens zurückzuversetzen. Es sind Songs wie dieser hier. Allein allein von Polarkreis 18. Und abgesehen davon, dass dieser Song ein absoluter Hit in der deutschen Musikszene ist, gibt es einen anderen Grund, weshalb ich ausgerechnet diesen Song gewählt habe. Denn die Stimme, die ihr soeben in diesem Lied gehört habt, gehört Felix Räuber. Und Felix war vergangenen Freitag bei uns in Weimar und hat ein ganz besonderes Konzert im Rahmen seiner Wie klingt Heimat, wie klingt der Osten-Tour gespielt. Felix selbst kommt aus Dresden und machte dort seine musikalischen Anfänge. Im zarten Alter von 13 Jahren gründete er bereits seine erste Band, woraus später Polarkreis 18 wurde. Die Band, die 2008 den ganz großen Durchbruch schaffte. Mittlerweile ist Felix solo unterwegs und er schafft einzigartige Klangwelten, die unter anderem auch in internationale Serien wie Grey's Anatomy oder Netflix' How to Get Away with Murder auftauchen. Und obwohl er mit seiner Musik internationales Publikum erreicht und auch schon selbst die Welt bereist hat, entwickelte sich in ihm die Frage nach der Heimat, nach seinen Wurzeln und nach dem, was ihn wirklich ausmacht. Heraus kam die ARD und MDR Doku-Serie Wie klingt Heimat, die 10 Folgen, 10 Begegnungen und 10 Songs enthält und Felix, der sich mit seiner Gitarre, einem Aufnahmegerät und Neugier auf die Reise begab. Letzte Woche führte ihn seine Reise ins Mon Ami hier in Weimar und ich war für euch dabei. Ich atme.

Angefangen hat der Abend mit einem Stück Geschichte. Zu hören war ein Einspieler von der Tagesschau. Es war der Bericht vom Mauerfall und der Wiedervereinigung Deutschlands. Und sofort wurde man in eine frühere Zeit hineinversetzt. Irgendwann betrat dann Felix Räuber die Bühne und begann mit der musikalischen Zeitreise. An seiner Seite war der gebürtige Italiener Marco Morone, der Felix mit seinem Klavier begleitete und das Publikum an diesen Abend verzauberte. Ganz ohne Schlagzeug, Backgroundsängern oder elektronischen Sound. Nur zwei Instrumente und Songs ostdeutscher Musikgeschichte, die ganze Generationen geprägt haben. Im Gepäck hatte Felix Songs von Hubert K., Udo Lindenberg, Peter Maffay, Tokyo Hotel oder auch dem Erfurter Clusot. Was den Abend allerdings so richtig besonders machte, waren nicht nur die Songs, sondern die Augenblicke zwischendurch. Besonders in Erinnerung blieben mir die Momente, an denen Felix vom Mikrofon wegtrat und voller Gefühl einzelne Passagen der Songs sang, während der Saal selbst komplett leise war und nichts weiter zu hören war als Felix und seine Stimme. Als jemand, der schon öfter auf Konzerten war und das sogar bei den größten KünstlerInnen unserer Zeit wie The Weeknd, Billie Eilish, Justin Timberlake und Co., hatte ich hier vor allem das Gefühl, dass da vorne ein wahrer Künstler steht, der Musik auf einer anderen Ebene versteht und das auch auf das Publikum überträgt. Zu sehen ist dieses Gespür von Musik und seinen Mitmenschen auch in der zuvor erwähnten Serie Wie klingt Heimat, von der wir während des Konzertes einen kleinen Ausschnitt zu sehen bekamen. Es war die Folge Wie klingt Wandel, in der Felix in der Braunkohleregion Lausitz unterwegs war, wo riesige Bagger die Erde großflächig bearbeiten. An diesem Ort begab sich Felix auf die Suche nach den Spuren von Gerhard Gundermann, einem Baggerfahrer und Liedermacher aus der DDR, und traf auf einen Bürgerchor, der Gundermanns Lieder noch heute lebt und pflegt. Gundermann beschäftigte sich in seinen Songs hauptsächlich mit dem Leben in der DDR und kreierte dabei Werke, die bis heute noch nie veröffentlicht wurden. Eines dieser Lieder nahm sich Felix zu seiner Aufgabe und entwickelte einen neuen Song, der die Stile beider Künstler miteinander vereint und Gundermanns Geschichte in die Gegenwart bringt. Der Song trägt den Titel Lied der Raumschiffe und Kosmonauten und sorgte live für ordentliche Gänsehaut.

0: Dies war einer dieser Momente, wo man sich mit den Menschen im Publikum verbunden gefühlt hat, obwohl man sich vorher noch nie begegnet war. Von einer Person im Publikum erfuhr man sogar während des Konzertes den Namen, nämlich Kati. Relativ am Anfang wurde sie von Felix ins Konzert mit einbezogen, nachdem er über das Jahr 1970 sprach und fragte, ob es denn jemanden im Raum gäbe, der in diesem Zeitraum geboren wurde. Kati hob die Hand und war plötzlich nicht mehr nur eine Zuschauerin, sondern direkter Teil des Konzertes. Ich habe mir die Chance nicht nehmen lassen und habe Kati nach dem Konzert nochmal ein paar kleine Fragen dazu gestellt, wie sie das Konzert denn nun fand.
1: Hier ist Etienne Bergmann nochmal nach dem Konzert von Felix Räuber und ich bin hier mit Kati. Kati, du kommst aus Gera, richtig?
2: Ja, ist richtig.
1: Du warst ja heute sogar so ein kleiner Teil vom Konzert. Wir haben eine kleine musikalische Reise mitgemacht und da ging es bis zurück nach 1970, dein Geburtsjahr. Wie war das für dich, einfach nochmal da abzutauchen, nochmal zurückzugehen in die Zeit?
2: Also ich war natürlich damals noch sehr jung, aber trotzdem sind das ja DDR-Hits und die kennt man ja, hat man ja die ganzen Jahre gehört. Es war eine fantastische Rückreise, Traumreise zurück.
1: Ansonsten hast du so einen gewissen Moment irgendwie, der für dich ganz besonders war, abgesehen davon, als du dann Teil vom Konzert warst?
2: Ja, also zum Beispiel Bataillon d'Amour oder so, das war halt unsere Jugend, hat sich jedes Mädchen gewünscht, mal so angefasst zu werden wie in dem Song. Und ist natürlich toll, wenn die Künstler dann deinen Namen auf der Bühne sagen. Ist schon cool, wenn sie die Leute, so die Fans mit einbeziehen.
1: Dann würde ich noch eine abschließende Frage stellen. Und zwar war das ja ein Konzert im Rahmen von der Wie klingt Heimat Tour. Wie klingt denn für dich Heimat?
2: Ja, Heimat klingt für mich, ja, lauter solche Lieder. Vergangenheit, alles, was jetzt aktuell ist und alles, was noch kommen wird, Musik generell.
0: Noch eine witzige Geschichte, die sich so zugetragen hat. Als Felix zum Ende seiner musikalischen Zeitreise kam, wollte er zum Abschluss ein gemeinsames Erinnerungsfoto mit dem Publikum machen. Dazu bat er Kati, das Bild mit ihrem Handy aufzunehmen und holte sie mit auf die Bühne. Als alle nun in Pose standen und ihr schönstes Lächeln aufsetzten, kam ausgerechnet in diesem Moment die Meldung, Speicher voll. Nach der Zugabe und einem letzten abschließenden Song kam Versuch Nummer 2. Kati auf der Bühne, alle in Position und wieder speichervoll. Es sollte wohl einfach nicht sein. Allerdings finde ich, dass es dieses Bild gar nicht gebraucht hätte. Denn das, was an diesem Abend passiert ist, lässt sich gar nicht in einem Foto zusammenfassen. Und statt ein Bild als Erinnerung, bleibt das Gefühl heimatverbundener Musik, mit dem Felix uns nach Hause gehen ließ. Und Kati, danke, dass du trotz dem Speicherschock nochmal ein paar Sätze zum Konzert verloren hast. Manche Abende sind eben einfach zu groß für einen Handyspeicher. Aber dafür hast du eine Geschichte, die du so für immer erzählen kannst. Und damit bedanke ich mich fürs Zuhören meiner Konzertrezension und verabschiede mich mit Felix' neuestem Song Where to Begin, über den wir ja auch im vorherigen Interview bereits gesprochen haben. Solltet ihr das verpasst haben, habt ihr noch die Möglichkeit, das Interview bei uns in der Mediathek bei Radio Lotte nachzuhören. Ich bin Etienne Bergmann und das war meine Konzertrezension zu Felix Räubers Wie klingt der Osten-Konzert in Weimar.

Eine neue Folge mit und von mir, Jule Niedergesäß, der Musikschleife. Und heute haben wir das Thema Indie und Frühling, Sommer. Eigentlich ist es ja schon ein bisschen sommerlich vom Wetter her. Und man kann wieder im Park sitzen. Und dazu braucht man natürlich auch Musik. Und ich finde, viele sehen Indie irgendwie mehr so als Frühlings-, Herbst-, vor allem als Herbstgenre. Aber ich finde, irgendwie hat es auch was Sommerliches. Natürlich kann man das ganze Jahr hören, was man möchte. Aber ich finde, die Songs, die ich jetzt ausgewählt habe für heute, die passen sehr gut. Und der erste Song, den ich dieser Playlist hinzugefügt habe, ist auch der erste, den wir hören. Und das ist der Mondsong von Rahel. Der kam nämlich am 25. April raus. Da habe ich angefangen, diese Playlist zu machen. Und Rahel habe ich auch schon mal live gesehen. Das war sehr toll. Dadurch habe ich sie auch erst kennengelernt. Sie kommt aus Österreich und hat einfach sehr viel coole Musik. Sehr wortgewandt, finde ich. Und hat im letzten Jahr ihr erstes Album rausgebracht, was da sehr cool war, Miniano. Davon spielen wir auch immer viele Lieder in der Stadtzeit. Und ja, danach kam noch mal ein Cover, aber jetzt kam eine neue Single und die heißt Mondsong. Und genau die hören wir jetzt als erstes.

Das war Kafun von Mono no Awade. Kafun heißt Pollen, also perfekt, passend. Die Single kam auch erst am 25. April raus. Und für mich ist Mono no Awade sowieso so eine Band, die so richtig Spaziergeh-Musik macht. Die höre ich auch schon eine gute ganze Weile. Ich glaube, so ein bisschen seit Anfang meines Studiums, beziehungsweise als dann die Pandemie kam und ich sehr, sehr viel spazieren gegangen bin mit Kopfhörern, was ich kaum noch mache eigentlich. Und da habe ich sehr oft Mono no Awade gehört, weil das einfach die perfekte Musik dafür ist. Und die Band besteht aus vier Leuten. Sehr, sehr tolle Band. Sehr, sehr tolle Band.

22. April raus. Und da gibt es sehr viele sehr frühlingsmäßige, sommermäßige Songs. Und es ist ein Hund auf dem Cover. Das ist sowieso immer ein Gewinn. NB2 heißt das, beziehungsweise No Buses 2, also 2. Weil das letzte Album, war das das letzte Album? Das hieß auch No Buses und da macht das natürlich Sinn. Ja, und wir hören von dem Song, von dem Album heute 2 Songs. Und der erste, den ich da rausgesucht habe, der heißt I'm Your...

Tolles Lied, Have You Ever Been to Wales von The Buck Club. Ich war noch nicht in Wales, aber ich würde da gerne mal hin. The Buck Club habe ich auch schon mehrmals vorgestellt, vor allem weil der Song Lonsdale Slippers von denen sehr, sehr toll ist. Und die habe ich auch durch unsere Mails, die wir immer als Promo bekommen, entdeckt. Und darüber bin ich sehr froh. Das ist ein Duo aus Sam Wilmot und Tilly Harris. Und die gibt es seit 2016. Und die Single, die wir jetzt gehört haben, kam schon im Februar raus. Da ist ein älterer Herr auf dem Bild und der Garten im Hintergrund. Und es gibt ja auch die Stelle mit I don't care about your daffodils. What kind of monster would say that? Mir sind deine Tulpen egal. Welches Monster würde so etwas sagen? Und es ist toll, es ist nicht Tulpen, mein Gott. Manchmal vergesse ich die Namen von Blumen. Narzissen sind das natürlich, Narzissen, logisch. Narzissen auch in Deutschland ein Frühlingsgewächs, finde ich immer. Und deswegen passt der Song perfekt. Und es ist einfach toll. Und die haben jetzt auch noch ganz viele neue Singles rausgebracht. Ich glaube, da kommt entweder bald dann noch ein Album oder noch eine EP. Sehr produktiv auf jeden Fall, weil sie letztes Jahr erst ein Album rausgebracht haben im August. Aber ich freue mich drüber. Nächstes Lied ist schon wieder ein bisschen ruhiger, wird es jetzt, aber auch noch ein bisschen rockig. Von Alles Deren Schuld. Das ist eine sehr neue Band, die auch nicht so viel Musik bis jetzt veröffentlicht haben, aus Hamburg, und die beschreiben ihre Musik als Slacker Gaze. Und vielleicht habt ihr schon mal in der Stadtzeit den Song The Fool gehört, der sehr ruhig ist und gleichzeitig auch sehr laut. Und wir hören jetzt Strawberry Green, was natürlich auch perfekt in den Frühling passt. Die Single kam aber auch schon letztes Jahr im August raus. Finde ich aber trotzdem, wie gesagt, passend für den Frühling. Strawberry Green von Alles Deren Schuld.

Felicity von Mia Furlick, eine Künstlerin, die ich sehr gern gehört habe, als ich so 18 war. Und da hat sie auch ihr erstes Album rausgebracht, Premon Notions, und hat davor zwei EPs rausgebracht. Und dann kam länger nicht so viel, aber dann ging es wieder los und sie hat sehr, sehr viel veröffentlicht. Dann kam 2023 das Album Roach raus, wo ich nicht so von überzeugt war. Aber jetzt, letztes Jahr kamen dann ganz viele neue Sachen raus. Und im Februar dann das Album Erotica Veronica. Und die Single, die kam ganz kurz noch vorher vor dem Album raus, Felicity. Und auch ein sehr schöner, weicher Song, der finde ich auch super dazu passt, wenn es noch nicht so ganz so warm ist und noch ein kalter Wind weht oder so, aber man sich da eben schon ins Gras legen kann und eben sich irgendwie ein bisschen glücklich fühlen kann. Der nächste Song, den wir hören, übrigens, ihr hört gerade die Musikschleife mit und von mir, Jule Niedergesäß. Und das Thema heute ist so ein bisschen Frühlings-Indie, Frühsommer-Indie, wenn es noch nicht so ganz heiß ist, aber man schon draußen sitzen kann und auch länger draußen sein kann und es noch nicht so schnell dunkel ist mehr. Und man hat dann irgendwie so auch so ein Freiheitsgefühl oft, finde ich. Der nächste Song ist von Power Plush. Eine Band, die wir auch sehr, sehr gerne in der Stadtzeit spielen. Und die haben jetzt mit Shelter Boy einen Song rausgebracht, einen neuen. Und Power Plush kommen aus Chemnitz, eine Chemnitzer Band, eine vierköpfige, die auch bald in Jena spielen, am 24. Mai. Mal gucken, ob da noch ein Interview kommt. Zwinker, zwinker. Ich hoffe, ich hoffe. Und die haben ihr erstes Album 2023 rausgebracht, Coping Fantasies, was ich schon sehr gerne mochte, auch weil dieses Farbschema, was sie genutzt haben, auch für ihr Merch, genau meins ist. Und dann kam letztes Jahr die neue Single Crush raus, was auch ein sehr toller Song ist. Dann noch kam Blue und You Know You Messed Up. Und jetzt kam Waste My Time mit Shelter Boy am 25. April raus. Und ich bin eigentlich nicht so der größte Fan von Shelter Boy, einfach so vom musikalischen und gesanglichen her. Aber ich finde, das ist eine super Kollaboration. Und wir hören jetzt Waste My Time von Power Plush und Shelter Boy.

Das war Bashful on the Sugar von Yumi Zuma. Und das ist eine Band aus Neuseeland, aus Christchurch mit 4 Mitgliedern. Und die gibt es schon seit 2014. Und was da zusammenpasst, was ich gar nicht wusste, war, dass sie mit Lord auf Tour gegangen sind in Neuseeland, weil Lord kommt ja auch aus Neuseeland, macht alles Sinn. Die Band kannte ich auch eigentlich erst nur dadurch, dass wir ein paar Songs von denen in unserer Mediathek für die Stadtzeit haben. Und deswegen habe ich die entdeckt und ich dachte eigentlich, das sah so ein bisschen eingestaubt aus, obwohl die vorletztes Jahr noch ein Album rausgebracht haben. Aber jetzt die Single ist außer einem Remix, das erste jetzt, was nach 2 Jahren kam. Und sonst haben die auch schon extrem viel gemacht. Und ja, ein sehr cooler Song, wie ich finde. Mal gucken, was da noch kommt. Wer auch einen neuen Song beziehungsweise noch mehr Neues rausgebracht hat, ist die Band Soft Loft. Und die hat eines mit Power Plush praktisch in meinem privaten Leben gemeinsam. Und zwar habe ich beide beim Blaumachen-Festival in Erfurt live gesehen, was ja dieses Jahr leider nicht stattfindet. Power Plush waren aber in 2023 da und Soft Loft letztes Jahr. Und das ist tatsächlich die eine Band, die ich nicht wirklich live sehen konnte, sondern nur gehört habe, weil ich da gerade meinen Dienst am Merchstand hatte. Schade. Aber trotzdem kann ich ja die Musik noch hören. Und die hatten auch letztes Jahr ihr Debütalbum rausgebracht, The Party and the Mess. Und dieses Jahr kamen dann, obwohl sie ja letztes Jahr schon so fleißig waren, neue Singles raus und dann eine neue EP mit dem Titel Modern Roses. Die kam am 25. April raus. Vieles kam irgendwie in diesen paar Tagen im April raus, Ende April. Sehr interessant auf jeden Fall. Und Soft Love ist eine Band, die vor allem so die Sängerin Yurina Stamm als Mittelpunkt hat. Und ja, wir hören jetzt den Song von der neuen EP, Paper Plane.

Big Deal von Lucy Dacus, eine sehr tolle Indie-Künstlerin, die irgendwie, finde ich, so eine der größten ist, eben auch, weil sie mit Phoebe Bridgers und, ich habe ihren Namen vergessen, zusammengearbeitet hat. Und das ist auch einer der neuen Songs von ihrem neuen Album. In Boy Genius ist sie mit Phoebe Bridgers und Julian Baker zusammen in der Band. Und ich glaube, Gerüchte gehen rum, oder ich glaube, es wurde sogar offiziell gemacht. Ich habe keine Ahnung, aber dass sie auch mit Julian Baker zusammen ist vielleicht. Und das fände ich sehr süß und toll. Und sie ist auch schon 30 Jahre alt, eigentlich auch erst, weil sie macht schon gefühlt ewig Musik. Und so Songs wie I Don't Wanna Be Funny Anymore sind einfach toll. Und ihr erstes Album hat sie 2016 rausgebracht. Und das ist ja auch schon relativ früh, so mit 21 Jahren. Und jetzt kam ihr neues Album raus, Forever is a Feeling. Das kam im März raus, Ende März. Und da haben wir gerade den zweiten Song von gehört, Big Deal. Und der passt, finde ich, super gut in Richtung Ende, in das wir jetzt gehen. Wie viel Zeit haben wir noch? Eine Viertelstunde. Da kriegen wir noch 3 Songs hin, aber 100 pro. Wie gesagt, wir hören noch einen Song von No Buses, das hatte ich schon gesagt. No Buses sind übrigens auch dadurch, dass sie eben dieses sehr DIY-ige haben und sehr, man könnte fast sagen, ein bisschen chaotische künstlerisch, aber auch ein bisschen low quality manchmal, aber absichtlich. Und das ist halt so der Vibe, das ist so die absichtlich und self-made und einfach cool, finde ich, weil das irgendwie sowas Nahbares hat. Und das ist beim neuen Album auch noch so, obwohl sie schon so lange Musik machen. Und wie sie damals bekannt wurden, war einfach durch ihre sehr bunten Musikvideos, zum Beispiel zu Pretty Old Man, wo sie rumgetanzt haben auf so eine leicht weirde Weise. Und das ist dann viral gegangen auf YouTube. Dadurch habe ich sie auch gefunden. Sie sind auch gerade auf Tour, logischerweise, mit neuem Album. Und von dem Album hören wir noch einen von den Songs, die ich wirklich am meisten mag, oder vielleicht sogar den Song, den ich am meisten mag, Inaho von No Buses.

Mega Circuit von Japanese Breakfast. In keiner Indie-Playlist darf Japanese Breakfast fehlen. Ich liebe Japanese Breakfast. Ich liebe Michelle Zauner. Ich habe auch ihr Buch gelesen, Crying in H-Mart, große Empfehlung. Und nach langer Zeit, nach wie viele Jahre waren das jetzt seit Jubilee rauskam? Ja, es waren 4 Jahre, was viel zu lange ist. Natürlich kam zwischendurch noch so Sachen wie Sable, kam auch 2021 raus, der Soundtrack für ein Videospiel. Aber ja, dieses Jahr kam endlich From Melancholy, Brunettes and Sad Women. Und das kam am 21. März raus, kommt mir irgendwie schon wieder ewig vor. Und das ist auch einer meiner Lieblingssongs von dem Album, obwohl natürlich alle Songs auf ihre Weise auf diesem Album perfekt sind. Logisch. Wir kommen gleich zu unserem letzten Song, ja. Nämlich ist der von Duo Lia, eine Band, beziehungsweise ein Duo aus Wien, beziehungsweise sind die dann erst 2020 nach Wien gezogen, machen aber auch schon ewig Musik. Als Kinder haben sie schon Musik gemacht, sind aufgetreten, und das sind Alia Wüschna und Julia Jackel, was natürlich Sinn macht, dass sie sich dann Duo Lia nennen, weil sie beide Lia in ihrem Vornamen haben. Und die haben jetzt ihr Debütalbum rausgebracht am 9. Mai, also noch vor gar nicht so langer Zeit. Und das heißt In the Morning Light. Und wir hören jetzt als allerletzten Song gleich Trees. Ich wünsche euch aber vorher noch ein wunderschönes Wochenende, eine wunderschöne Woche, wenn ihr die Wiederholung hört. Das war die Musikschleife mit und von mir, Jule Niedergesäß. Und das Thema war heute wieder ein bisschen Frühlingsindie. Da werden noch ein paar Sendungen in diese Richtung kommen. Also bereitet euch da schon mal drauf vor. Trees von Duo Lia.

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sind Sie bei Radio Lotte und hören Almost Forgotten. Am Mikrofon Uwe Ramloh. Wir spielen Musik, die Sie irgendwann einmal verlegt, vergessen oder vielleicht auch noch nie gehört haben. Anfang der 1970er Jahre kam Bewegung in den afroamerikanischen Soul. Curtis Mayfield setzte unter anderem ziemlich starke Akzente und da tauchte ja auch etwas auf, was man gewöhnlicherweise als Philly Sound bezeichnete. Der raue Rhythm Blues machte Platz für jene Sounds, die man heute als Smooth bezeichnen würde. 1971 gründeten Leon Huff und Kenny Gamble die Philadelphia International Records, die sich in rasanter Geschwindigkeit zu einem schwarzen Hitmaking-Label etablierten. Und dabei war eine Studioband, die für einen wiedererkennbaren Sound sorgte. Bekannt wurden die Musiker auch als MFSB, was für Mother, Father, Sister, Brother stand. Und das stand dann auch wieder für die, besonders in der afroamerikanischen Community jener Jahre, besonders ausgeprägte Gefühl für Zusammengehörigkeit. Curtis Mayfield begann nicht selten seine Konzerte mit dem Appell an seine Brothers and Sisters und auch der 1972 noch völlig unbekannte Sänger William DeFaun besang seine Black Family mit Be Thankful for What You Got. Der klopfte in jedem Jahr bei den Omega Studios in Philadelphia an, bezahlte seine Session mit den Musikern aus eigener Tasche in der vagen Hoffnung, dass etwas aus ihm werden würde. Solche Pay-to-Play-Studios waren nicht selten Talentförderung der Musiker, die für ihre Förderung auch bezahlen mussten. Der Song von William DeFaun ging absolut durch die Decke und da haben wir so einen schönen Track des Philly Sounds, der sich bei mir noch heute einschmeichelt. William DeFaun mit Be Thankful for What You Got.

Und wenn in Ihrem inneren Ohr hier Curtis Mayfield irgendwie mitschwingt, dann liegen Sie ganz richtig. Der bleibt allerdings heute bei uns stumm. Dafür lassen wir andere Musiker der afroamerikanischen Szene dieser Zeit ran. Und da war der begnadete Donny Hathaway so ein echtes Schwergewicht, der am Keyboard und mit seiner Stimme in seiner kurzen Lebenszeit dem Publikum wunderbare Songs geschenkt hat. Und diese sind ohne die Gospel-Tradition der afroamerikanischen Gemeinden überhaupt nicht denkbar. Die Kirchen hier waren echte Schulen für den Soul und Rhythm Blues. Donny Hathaways Großmutter war eine anerkannte Gospelsängerin und so sang der Kleine bereits im zarten Kindesalter im Kirchenchor, was man fast all seinen Songs auch anhören kann. Um 1970 war seine große Zeit, auch nicht selten an der Seite Roberta Flack's. Und da gibt es ja schließlich auch sein fast legendäres Live-Album aus dem Jahr 1972, produziert von Jerry Wexler von Atlantic Records, der ja auch bekanntermaßen Ray Charles aufnahm und für den Soul der 1960er von enormer Bedeutung war. Und da hören wir nicht nur die wunderbare Stimme Donny Hathaways, sondern ihn auch auf dem guten alten Fender Rhodes mit diesem sagenhaft warmen, perlenden Sound. Wir hören ihn mit dem Klassiker What's Going On.

What's Going On war ja kurz zuvor bereits auch von Marvin Gaye auf unnachahmliche Art eingespielt worden. Aber ich finde, die Coverversion von Donny Hathaway muss sich hier kaum dahinter verstecken. Marvin Gaye hatte mit seiner Fassung von What's Going On seinem Produzenten Berry Gordy von Motown Records ja bekanntermaßen ziemliche Kopfschmerzen bereitet, als er diesen Song einspielen wollte. Was ist hier eigentlich los? Befragte Marvin Gaye in diesem Song die amerikanische Gesellschaft, die zunehmend den Vietnamkrieg hinterfragte und in der die afroamerikanische Bevölkerung gegen den Rassismus auf die Straße ging, um nur zwei Antworten auf seine Frage zu liefern. Marvin Gayes Song ist eine Blaupause für die Konflikte dieser Zeit und dabei noch ein musikalischer Geniestreich gewesen. Gordy weigerte sich, den Song einzuspielen, und Marvin Gaye drohte: Dann singe ich eben nie wieder für dich. Eines seiner besten Pferde im Stall zu verlieren, war Berry Gordy dann doch wohl etwas zu riskant. Und er sagte schließlich zu. Und What's Going On sprengte alle Erwartungen. In den Jahren zuvor hatte Marvin Gaye das gemacht, was Gordy von ihm schließlich auch erwartete: Hits am laufenden Band einzusingen und mit einem Sänger, dessen Sexappeal zur Marketingstrategie von Motown gehörte. Auch mit der viel zu früh gestorbenen Sängerin Tammi Terrell hat er einige schöne Aufnahmen gemacht. Wir hören beide mit California Soul.

California Soul wurde 1969 in den Motown-Studios eingespielt. Eine kleine interessante Fußnote zu den Motown Records, das sich ja bekanntermaßen als schwarzes Label definierte. Die ersten Vinylscheiben zeigten auf ihren Covern keinen einzigen Musiker, denn dem anvisierten weißen Publikum wollte Gordy mit seinen schwarzen Musikern nicht verprellen. Erst als seine Rechnung aufging, durften die sich auf den Covern zeigen. Bei Motown war dann ja auch noch ein anderer Superstar unter Vertrag. Stevie Wonder begann seine Karriere hier fast zur gleichen Zeit wie Marvin Gaye und erarbeitete sich hier einen unvergleichbaren Status. Nur er selbst bestimmte um 1970 über das, was er einspielte, und auf Inner Visions spielte er auch gleich alle Instrumente selbst. Und zu seinem Equipment gehörte auch erstmals der raumgreifende T-O-N-T-O, ein gewaltiger Synthesizer, aus dem er seinerzeit noch völlig unbekannte Töne und Sounds herauszauberte. Und das machte Stevie Wonder mit feinem, subtilen, elektronischen Grummeln. Wir hören Stevie Wonder mit Jesus, Children of America.

Anfang der 1970er Jahre ging noch ein anderer Stern auf. Gil Scott Heron verkörperte mit seiner Stimme, seinen Texten und seiner Musik wohl wie kein anderer auch das politische Selbstverständnis der afroamerikanischen Selbstbehauptung. The Revolution will be not televised war seine unmissverständliche Message. Seiner Großmutter verdankte Gil Scott Heron aber nicht nur das Klavier, sondern auch das politische Bewusstsein. Sie war Mitglied bei der NAACP, der National Association for the Advancement of Colored People, die zu den ältesten Bürgerrechtsbewegungen der Vereinigten Staaten gehörte. Seine politische Lyrik schrieb er zur gleichen Zeit, als er mit seiner Musik auch erfolgreich wurde. Im Jahr 1980 brachte er sein 9. Album gemeinsam mit seinem langjährigen Partner Brian Jackson heraus und der arbeitete sich auf einigen Aufnahmen auch auf dem legendären Tonto Synthesizer ab. Wir hören daraus Come As.

Soweit Gil Scott-Heron und hier gleich noch einmal Marvin Gaye und Tammy Terrell aus dem Album Easy von 1969. Wir hören Baby, I Need Your Lovin'.

Soweit Marvin Gaye und Tammy Terrell mit einem Sound, der hier auch noch auf wunderbare Art und Weise auf den alten Motown-Sound der 1960er Jahre erinnert, der in dieser Zeit auch schon im Abklingen war. Und so ist diese Platte auch schon eine Art Schwanengesang auf etwas, was eigentlich vorbei war. Mit dem Tod Tammy Terrells verlor Marvin Gaye nicht nur eine Sängerin an seiner Seite, sondern auch eine gute Freundin. Sie wurde wegen eines Hirntumors mehrfach operiert und starb 1970. Inzwischen kann man wohl davon ausgehen, dass sie kaum mehr in der Lage war, 1969 ihre Aufnahmen für Easy einzusingen, wofür dann die Sängerin Valerie Simpson ins Studio geholt wurde, die dann zumindest für einige Tracks Tammy Terrell hier ersetzt hat. Auf dem Cover ist das einstige Traumpaar von Motown allerdings auch noch gemeinsam abgebildet. Marvin Gaye hat zu Beginn der 1970er Jahre bei Motown enorm große Freiheiten sich erspielt. Mit dem Erfolg von What's Going On konnte er das umsetzen, was er wollte. Dazu gehörte auch der 1973 eingespielte Song Let's Get It On.

Wenn es um Donny Hathaway geht, bin ich gewöhnlicherweise hellwach. Das Live-Album von 1972 ist für mich so ein beinahe ikonisches Album, wo ich beim Hören denke, die Glücklichen, die diesem Konzert beigewohnt haben. Und da findet sich auch die sagenhafte Einspielung von In the Ghetto, in der Donny Hathaway an den Keyboards zeigte, was für ein brillanter und überaus funky Improvisator er an den Tasten gewesen ist. Der Song ist in der Live-Version unglaublich lang. Ich begnüge mich hier mit einer ausdrücklichen Empfehlung dieses Albums und hören alternativ die Studio-Version In the Ghetto, Donny Hathaway.

Donny Hathaway hatte mit seiner psychischen Erkrankung zu Lebzeiten ein wirklich undankbares Los. Dieses Martyrium ließ ihn 1979 aus dem 15. Stock seiner Wohnung springen. Genie und Tragik liegen manchmal so entsetzlich eng beieinander. Das traf ja auch bei Marvin Gaye zu. Und da unternehmen wir einen Zeitsprung in das Jahr 1981. Der Musiker war eigentlich am Ende. Millionen Steuerschulden, Drogenexzesse und körperlich wie psychisch ein Wrack kam er im kalten Wintermonat aus London in Ostende an. Hier fand er in dem belgischen Musikpromoter und DJ Freddy Cousard einen Freund, der ihn aufnahm und emotional unterstützte. Sein Biograf David Ritz sagte, in Ostende war er in einem Reha-Modus. Ein Ort an der Nordsee, der in den Wintermonaten in Langeweile und dröhnender Stille vor sich hin dämmerte. Aber genau das, was Marvin Gaye in seiner Situation brauchte. Freddy Cousard kümmerte sich rührend um ihn, der über viele Wochen in der Familie lebte, mit den Kindern spielte, von der Frau Freddy Cousards zum Einkaufen geschickt wurde. Zwischendurch joggte er am menschenleeren Strand von Ostende. Und Freddy Cousard organisierte ihm jetzt auch neue Studioaufnahmen. Das Vorspiel zu seinem rasanten Comeback mit Sexual Healing begann. Sowohl als Single wie auch als Album. Und es war ein unglaublich furioses Comeback. Wir hören aus dem Album Sexual Healing von Marvin Gaye den Song Third World Girl.

So glamourös sein Comeback war, so tragisch waren seine nachfolgenden Entscheidungen. In der euphorischen Benommenheit des neuen Erfolgs ging er auf eine monströse Konzerttour, die ihn, wie kaum anders zu erwarten, in erneute Drogenexzesse abgleiten ließ. Und auf seinen Auftritten taumelte er in einen entsetzlichen Exhibitionismus, der zu guter Letzt nur noch peinlich und selbstentwürdigend war. Eine exzessive Selbstzerstörung nahm ihren Lauf und am Ende der Tournee war er im wahrsten Sinne des Wortes fertig, zog in das Haus seiner Eltern wieder ein, wo der Konflikt mit seinem Vater eskalierte. Der erschoss seinen Sohn schließlich im Streit und der amerikanische Soul hatte einen seiner besten Musiker verloren. Wir hören hier noch einmal Marvin Gaye aus diesem unglaublich starken Album Sexual Healing, Rockin' After Midnight.

Soweit der für uns unvergessene Marvin Gaye. Und zu guter Letzt zu einem würdigen Nachfolger aus der jüngeren Zeit. Von D'Angelo haben wir schon vor vielen Wochen gehört. Er passt mit seiner Stimme und seinem Sound passgenau in unser heutiges Thema. Und wie er seine Vorbilder jener vergangenen Zeiten würdigt, macht er in seinem Album Voodoo aus dem Jahr 2000 wirklich exzellent. Und mir fällt gerade auf, dass unsere Geschichten heute so einen gewissen melancholischen Tonus haben. Und so ist es auch leider mit D'Angelo, der im Herbst 2025 nach langer, schwerer Krankheit mit nur 51 Jahren auch viel zu früh gestorben ist. Wir hören ihn, diesen wunderbaren Sänger mit How Does It Feel? Und das soll es auch wieder einmal mit Almost Forgotten gewesen sein. Zu hören jeden ersten und dritten Sonntag im Monat von 19 bis 20 Uhr. Wiederholt übrigens einen Tag drauf, jeweils montags um 12 bis 13 Uhr. Wenn Sie mögen, dann freuen wir uns darauf, Ihr Ohr wieder am 17. Mai am Äther bei Radio Lotte zu haben. Am Mikrofon hörten Sie Uwe Ramlow. Tschüss, auf Wiederhören, bleiben Sie uns weiter gewogen.

Ja, willkommen zur Musikschleife hier im Studio live bei Radio Lotte von und mit mir Jule Niedergesäß. Und wir kennen ja alle das Konzept. Ich habe mir ein Thema ausgesucht und dieses Thema hatte ich schon zweimal. Jetzt kommt endlich der dritte Teil und zwar City Pop, der sich irgendwie mit dem Thema Regen beschäftigt. Und ja, das Genre City Pop ist ja einfach sehr breit definiert als alles, was irgendwie in Japan an Musik rauskam in den 80ern, in den 70ern und teils auch in den 60ern und 90ern. Es ist halt teils einfach Shibuya-Ke, es ist alles, was irgendwie ein bisschen mit ganz vielen anderen Einflüssen von Genres arbeitet und einfach so, ja, so ein breites Wort, was auch viele ablehnen und das verstehe ich auch. Wir bewegen uns heute in den von 69 bis 90 ist, glaube ich, das Älteste, das Jüngste und haben ja eine breite Auswahl an Liedern. Und zwar fangen wir ein bisschen mit dem danzigeren 80er Synth-Kram an, um ein bisschen wach zu werden und hören unseren ersten Song, der ist von Maria Asahina. Die hatte ich auch schon mal vorgestellt, die hat nur ein Album rausgebracht, was passenderweise Maria heißt und da sind halt auch fast nur Banger drauf, deswegen müssen wir die auch immer mal wieder hören und ja, die hat ganz viel verschiedene Sachen gemacht, der Schauspieler hat gesungen, gemalt und genau das hat ihre Mutter auch gemacht, das war nämlich Izumi Yuki Müda und die war auch Schauspielerin und Sängerin, hat auch gemalt und ja, dieses wunderbare Album Maria, was sie 1979 rausgebracht hat, da haben auch super viele Menschen mitgearbeitet, die sehr bekannt sind und vor allem auch in dieser Sendung sehr bekannt sind. Die Mitglieder vom Yellow Magic Orchestra, Minako Yoshida, die sowieso gefühlt überall in den Backing Vocals dabei ist und Tatsuro Yamashita und noch ganz viele mehr. Aber naja, wir hören erstmal unseren ersten Song. Die meisten Songs haben natürlich auch irgendwas ja mit Regen im Titel, meistens auf Englisch oder auf Japanisch, also Rain, Rainy oder Ame. Und jetzt hören wir Kirisame no Atode und das ist praktisch so ein Nieselregen, also nach dem Nieselregen.

Das war Maria Asahina mit Kirisame no Atode. Und wir machen weiter mit jemandem, den wir auch schon öfter gehört haben, Kingo Hamada. Der hat auch so bekannte Songs wie Martin und Dolphin. Das ist ein sehr viraler Meme-Song vor allem, der jetzt irgendwie auch wieder zurückkommt. Der war irgendwie mal vor, keine Ahnung, vor 6 Jahren oder so viral oder noch länger. Kommt immer wieder und er auch selbst ist sehr bekannt und erfolgreich, auch vor allem wegen diesem Boom von Citypop, der wieder da ist. Und er hat halt diesen klassischen Sound, an dem man so denkt, wenn man an Japan in den 80ern denkt, weil das alles so auch so ein bisschen funkiger ist, aber eben auch sehr synthig. Er selbst ist auch in der Gruppe Kraft gewesen und hat dann irgendwann seine Solo-Karriere angefangen. Und erst war er nicht so bekannt, weil es gab noch Shogo Hamada, mit dem er nicht verwandt ist. Aber ja, die Firmen haben gesagt, du wirst bekannter als er. Und das hat dann auch irgendwann geklappt. Er hat 7 Alben rausgebracht und der Song Rainy Heart, den wir jetzt hören, der war auf dem Album Mugshot von 83.

Das war Dramatic Rain von Juichi Inagaki. Und den hatten wir auch schon mal gehört. Ich mag jetzt seine Musik nicht so sehr. Wir haben ihn sogar im letzten Regenteil gehört, weil einer seiner bekanntesten und größten Songs war auch, ich will nochmal gucken, also Ameno Regret, der kam 1982 raus und das war auch eine seiner ersten Singles, nee, sogar seine erste kommerzielle Debütsingle. Und ja, dann macht es natürlich Sinn, wenn man im nächsten Album danach auch nochmal einen Song mit Regen macht. Wunderbar. Gut für mich, gut für meine Playlist. Naja, und er hat einfach eine sehr lange und tolle Karriere mit 21 Alben und noch anderen Alben, mit Live-Alben und Cover-Alben gehabt. Ist auch wirklich sehr populär und hat auch mit allen mal zusammengearbeitet, auch mit Taiko Onoki, durch die ich ihn dann entdeckt hatte. Aber wie gesagt, ich höre seine Musik eigentlich nicht so sehr. Er sagt, es einer seiner Einflüsse Stevie Wonder war. Das hört man, glaube ich, auch ein bisschen. Und war auch in einer Band, die hieß Faces. Außerdem kann er auch Schlagzeug spielen. Naja, auf jeden Fall sehr lange Karriere. Und die nächste Person, die wir hören, ist Miki Amai. Ich konnte auch über viele Menschen nicht so viel rausfinden, auch wenn die eigentlich sehr berühmt sind und sehr viel gemacht haben. Aber ja, Miki Amai, die hat auch gesungen und geschauspielert. Und ich habe gesehen, eine wunderbare Schauspielrolle mit ihrer Stimme zumindest war in Only Yesterday, und auf Deutsch heißt der, glaube ich, Tränen der Erinnerung. Das ist ein Ghibli-Film, aber der ist nicht so wie die meisten Ghibli-Filme, beziehungsweise gibt es auch viele so Slice-of-Life-mäßige Sachen und da gehört er dazu. Kann ich wirklich auch nur empfehlen, habe ich auch, glaube ich, schon mal drüber gesprochen, wunderbarer Film. Und sie hat auch ein paar Preise gewonnen in verschiedenen Sachen. Sie hat mehrere Alben veröffentlicht, also seit 1980. Und da kam eigentlich gefühlt jedes Jahr, also teils wirklich jedes Jahr, dann später ein bisschen weniger, aber sie hat unglaublich viele Alben rausgebracht. Und die kommen auch jedes Mal in die Charts, also super krass erfolgreich. Letztes Jahr kam Smile raus, nee, dieses Jahr sogar, dieses Jahr kam Smile raus. Übrigens, wenn ihr das heute am 8.5.2026 hört, dann ist es live, sonst ist es eine Wiederholung, nur nicht, dass ihr denkt, das kam nicht dieses Jahr gar nicht raus. Naja, und sogar dieses Album dieses Jahr war auf Platz 11 der Albumcharts. Und ich finde das beeindruckend, wenn jemand so lange so erfolgreich ist. Naja, dann hat sie noch Tomoyasu Hotei geheiratet, der auch sehr berühmt ist. Der ist nämlich Drummer und der ist in der Band Bowie gewesen, hatte ich auch schon mal vorgestellt. Und die wohnen in London, also sehr, sehr viel passiert, sehr viel getan. Und wir hören einen Song von dem Album Retour, keine Ahnung. Das kam 90 raus und wir hören Ameni Kiss Hana Tabata. Einfach nur Taba. Ja, oh, noch hinten dran. Ja, und Song ab.

Hitomi Toyama mit Rainy Driver. Und genau, das ist ein Song, der war auf dem Album Just Call Me Penny. Das kam 1981 raus, das war auch ihr erstes Album. Und die interessante Geschichte hinter ihr ist, dass sie in Okinawa geboren wurde, aber wurde in Kalifornien, da wuchs sie auf und hatte natürlich hauptsächlich ein englischsprachiges Umfeld und hat Japanisch nicht so wirklich gelernt. Dann hat sie angefangen, aber in Japan aufzutreten in den 80ern, und dann wurde sie praktisch dazu gezwungen, Japanisch zu lernen und auf Japanisch zu singen. Da war sie sehr frustriert, stand im Wikipedia-Artikel. Und naja, es hat dann doch geklappt und sie singt auch auf den meisten Alben auf Japanisch. Und Penny ist natürlich dann ihr englischer Name. Es gibt viele Menschen, die geben sich dann einen englischen Namen, so wie auch in Deutschland viele, die von irgendwo herkommen, sich dann einen deutschen Namen geben. Das ist ein bisschen traurig eigentlich auch. Aber ja, sie hat auch das wunderbare Album Sexy Robot rausgebracht. Also wer ein bisschen funkigen, simpigen Kram mag, kann ich das auch nur empfehlen. Es ist großartig. Ja, der nächste Song, ihr hört übrigens gerade die Musikschleife, wenn ihr gerade erst eingeschaltet habt, bei Radio Lotte mit und von mir Jule Niedergesäß. Und unser heutiges Thema zum dritten Mal seit 24, glaube ich, habe ich die erste gemacht, City Pop zum Thema Regen. Und die nächste Person hatte ich auch schon ein paar Mal vorgestellt, das ist Laji, die hat nämlich auch mit den Sadistics ganz viel gemacht und hat einfach eine wunderbare Stimme, die vor allem in so jazzige Sachen sehr, sehr gut passt. Die war auch in der Gruppe Row und Ponytail und hat ihr Solo-Debüt dann 1977 gemacht mit ihrem Namen Laji, und da hat sie dann das Album Heart to Heart rausgebracht. Und als zweites Album kam Love Heart raus, das kam 78 raus. Und da hören wir einen wunderbaren Song, und zwar heißt der T4One, und da erwähnt sie auch Regen. Deswegen ist er hier mit dabei, und das reicht uns ja schon. Muss ja nicht immer im Titel mit dabei sein. Hören wir mal rein.

Das war Akiko Wada mit Doshaburi no Ame no Nakade. Das ist ein Song, der kam 69 raus und war auch einer ihrer ersten Singles, die rauskamen. Und sie ist einfach eine Ikone. Sie hat halt diese krasse Stimme und so eine krasse Karriere. Sie hat auch mal Bowser im Super Mario Film gesprochen oder im Spiel, keine Ahnung, aber Marge Simpson in der japanischen Version vom Simpsons-Film hat sie auch gesprochen, weil sie einfach diese krasse Stimme hat und so gute Lieder, die irgendwie so dramatisch sind, aber irgendwie auch so leicht, und ich liebe sie wirklich sehr und sie hat auch so viel veröffentlicht und ja, und ich finde diesen Song auch wunderbar. Sie hat dann auch ihr 40. Debüt-Jubiläum-Tour hat sie gemacht und ist dann auch in New York aufgetreten und hat einfach von 1970 bis 2015 so viel gearbeitet einfach. Einfach wirklich eine Ikone, also kann ich auch nur empfehlen, sich da einfach mal ein bisschen durchzuhören. Hatte ich hier auch, glaube ich, schon mal gespielt, will ich auch noch viel mehr spielen und das ist einfach großartig. Ja, wir bleiben ein bisschen im ähnlichen Klang drinne. Jetzt kommt aber der leichte Abschluss von dieser Sendung und wir hören Keiko Maruyama, die kommt aus Saitama und ich habe nicht mal so viel über sie rausgefunden, obwohl sie 16 Alben veröffentlicht hat. Und sie ist Tochter von Lehrern und wollte auch eigentlich so in die Richtung Lehrerin gehen und Erziehung und sowas. Und hat auch mal an der Uni unterrichtet, aber ja, dann war es auch die Musik größtenteils, der sie sich verpflichtet hat. Und ihr erstes Album war es, glaube ich, auch, was wir, von dem wir gleich einen Song hören. Das heißt Tasogare Memory, das kam 76 raus und da waren auch ganz viele Leute generell auch in ihrer Karriere mit dabei, wie zum Beispiel Tatsuya Yamashita, den ich ja auch schon mal erwähnt habe, oder Cha. Und ja, sie ist sehr bekannt und berühmt geworden und hat auch sehr viele verschiedene Einflüsse von verschiedenen Genres mit in ihre Musik gebracht, die sich eben so ein bisschen minimal anhört so viel, im Vergleich zu vielen Sachen, aber dann halt eben so viele verschiedene Genres auch mit unterbringt, auch auf dem Album. Und wir hören den Song Dozo Konomama.

Hi-Fi-Set mit Tsumitai Ame. Das ist auch ein Cover. Hi-Fi-Set haben sowieso viel gecovert, aber der Song war auch auf einem Album drauf, was nur mit Covern von Yumi Adai bzw. Yumi Matsutoya drauf war. Und das gibt's oft und das gibt's auch von Yumi Matsutoya bzw. Adai auch selber viel, dass sie ihre eigenen Songs nochmal neu aufnimmt, weil sie einfach so eine Ikone ist, einfach eine der berühmtesten Sängerinnen überhaupt und auch viele Ghibli-Songs gemacht hat und viele Menschen ihre Musik dann nochmal neu interpretieren. Und wir haben jetzt auch dieses Cover gehört, weil das auch besser so in unser Ende passt, weil das ist ein bisschen jazziger, ein bisschen smoother, während die Originalversion, die auf dem Album Olive, wo wir auch schon mal was von gehört haben, 79 kam das raus, die ist ein bisschen poppiger, ein bisschen wacher und da fand ich, die passt jetzt besser hier rein und passt auch ein bisschen besser zum Thema Regen. Vor allem, naja, es regnet gerade draußen nicht, aber vielleicht, wenn die Sendung nochmal wiederholt wird, dann regnet es bestimmt nochmal. Irgendwann, wenn ich sie wiederhole, dann mit Absicht. Aber die letzten Tage hat es geregnet. Es wird auch heute nochmal regnen. Der Himmel ist grau. Naja, auf jeden Fall, Hi-Fi-Set habe ich auch mal vorgestellt. Die gab es von 74 bis 94. Da waren Junko Yamamoto, Shigeru Okawa und Toshihiko Yamamoto drinne und die haben auch sehr viele Songs, die relativ bekannt beliebt sind, zum Beispiel aus Sky Restaurant und die haben so ein paar, ja, also es gibt viele Leute, die dann so irgendwelche Mixtapes praktisch, so Playlisten auf YouTube hochladen, die dann immer so irgendeinen Vibe und japanische Nostalgie für Menschen, die nicht in Japan in den 80ern aufgewachsen sind, so wie ich auch nicht, aber die nehmen dann immer gern Hi-Fi-Set mit rein, so wie sie auch gerne Cassiopeia mit reinnehmen. Das ist so ein Muster, was ich immer wieder sehe und das ist, glaube ich, auch so ein bisschen so eine Angeberband, sag ich jetzt einfach mal. Wir hören noch zwei Songs, bevor diese Sendung zu Ende ist. Wir hören erstmal Ame no Kenneru Tori und wir hören Ame no Wednesday, also nochmal voll ins Thema Regen rein und zwar von zwei sehr bekannten Leuten, die ich auch schon ein paar Mal vorgestellt habe. Deswegen sage ich auch nicht so viel dazu. Das sind auch so einfach riesige Ikonen. Epo, die sowieso auch viel mit Yumi Adai verglichen wurde, die auch viele Alben rausgebracht hat und alles einfach ikonisch ist, auch viele Backing-Vocals gemacht hat, viel bei anderen Leuten mitgeschrieben hat. Und Ichi Otaki, der leider nicht mehr unter den Lebenden weilt, aber auch einfach eine krasse Karriere hatte mit eigenem Plattenlabel und von Epo hören wir, wie gesagt, Ame no Kenneru Tori von Goodies. Das kam 1980 raus, hat auch sehr viele jazzige Elemente. Und dann hören wir von Ichi Otaki Ame no Wednesday vom Album Long Vacation von 81. Das ist auch eins seiner erfolgreichsten Alben. Da werden irgendwelche Filme und Serien nachbenannt. Es gibt auch von Keda, der zum Beispiel in Uchoten war, die Band Long Vacation. Und ja, einfach ein ikonisches Album, was viel, viel Einfluss hatte. Und ja, das sind unsere beiden letzten Lieder. Das war die Musikschleife mit und von Jule Niedergesäß. Und wir haben uns ja Musik aus den späten 60ern bis frühen 90ern aus Japan gewidmet, die zum Thema Regen passen, irgendwie Regen erwähnen oder Regen im Titel sogar haben. Und danke fürs Zuhören. Ich wünsche ein wunderschönes Wochenende. Schaltet nächste Woche wieder ein. Mal gucken, was wir da machen. Aber ja, auf geht's mit unseren letzten beiden Songs.

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Hallo und herzlich willkommen. Heute hören Sie die Ausgabe Nummer 587 von Radio DARC. Das Datum der Erstveröffentlichung ist Freitag, der 8. Mai 2026. Hier bei uns dreht sich alles um Technik und vor allem um Funktechnik und wir laden Sie ein, spannende Neuigkeiten aus diesem Sektor kennenzulernen. Ich bin Cody Farron und werde Sie durch die kommende Sendestunde führen. Die Raumsonde Voyager 1 ist das am weitesten von der Erde entfernte menschengemachte Raumfahrzeug und hat eine äußerst rätselhafte Entdeckung gemacht. Weit hinter dem Pluto wurde eine stehende Welle gemessen. Diese kann durch kein physikalisches Phänomen erklärt werden. Wir berichten heute davon. Starten wir aber rein in diese Sendung mit einem Feuerwerk der guten Laune. Hier ist der Gitarristenpapst Ricky King mit seinem Titel Halle, hey Louise.

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1: Heute mit diesen Themen. Frequenzwechsel bei Radio DARC nur teilweise erfolgreich. Schweizerischer Amateurfunkverband startet Kooperation mit dem DARC. Europatag der Schulstationen und Hamlib zum Gewinner des Amateurfunk-Softwarepreises gekürt. Seit Sonntag, dem 3. Mai, ist Radio DARC mit seiner Hauptsendung um 11 Uhr Lokalzeit wieder auf 6070 kHz im 49-Meter-Band zu hören. Genutzt werden hierfür die Anlagen des britischen Sendepartners Encompass aus Wooferton, von wo wir bisher auf 9670 kHz abgestrahlt haben. Das Redaktionsteam hat rund 500 E-Mails mit Empfangsberichten erhalten. Wir danken ganz herzlich dafür. Jedoch, das Echo ist gemischt. Während im Westen Deutschlands, etwa im Ruhrgebiet, eine teilweise deutliche Verbesserung der Empfangsqualität festzustellen war, hatten andere Regionen das Nachsehen. In Bayern und im Raum Dresden war die Feldstärke oft nicht mehr zufriedenstellend. Das Radio DARC-Team bemüht sich um eine Lösung. Es könnte ein Kompromiss in Frage kommen, etwa eine Aussendung im 41-Meter-Band oder eine Verlegung der Hauptsendung auf einen Abendtermin. Kommentare und Anregungen hierzu sind gerne willkommen. Senden Sie uns gegebenenfalls eine E-Mail an die Adresse radio@darc.de. Mit einer Absichtserklärung haben der Deutsche Amateur-Radio-Club e.V. und der Schweizerische Amateurfunkverband USCA ihre gewohnt enge Zusammenarbeit auf eine neue Ebene gehoben. Die am 2. Februar in Kraft getretene Vereinbarung verfolgt das Ziel, die Zusammenarbeit zwischen den beiden Verbänden im Bereich der Amateurfunkausbildung zu verbessern. Die Bedeutung der Vereinbarung unterstreicht auch der verantwortliche DARC-Referent Professor Dr. Matthias Jung, Delta Lima 9 Mike Juliet. Im Rahmen ihrer Bestrebungen, Inhalte und didaktischen Aufbau der Amateurfunkausbildung kontinuierlich zu aktualisieren und zu modernisieren, will die schweizerische USCA eine an die dortigen Verhältnisse angepasste Variante der vom DARC entwickelten Unterrichtsmaterialien erstellen. Für Deutschland gibt es seit einiger Zeit das Lernportal 50ohm.de zur Vorbereitung auf die Lizenzprüfungen. Dessen Nutzung hat der DARC unter einer freien Lizenz kostenlos der Allgemeinheit zur Verfügung gestellt. Die Bedeutung der Vereinbarung für den Amateurfunk in der Schweiz unterstrich USCA-Präsident Bernhard Wehrli, Hotel Bravo 9, Alpha Lima Hotel, wie folgt. Amateurfunk ist international. Die Schweiz ist dreisprachig. Es bietet sich an, auch in der Ausbildung über Landes- und Sprachgrenzen hinweg international zusammenzuarbeiten. Denn eine gute und moderne Ausbildung ist der entscheidende Schlüssel, um den Bestand aktiver Funkamateure langfristig zu sichern. Im Jahr 2024 trat eine neue Amateurfunkverordnung in Deutschland in Kraft, die neben den bekannten Amateurfunkklassen E und A eine neue Klasse N umfasst. Für die Prüfung zu dieser sogenannten Einsteigerklasse hatte der DARC e.V. im Auftrag der Bundesnetzagentur einen Single-Choice-Fragenkatalog erstellt. Außerdem hatte das DARC-Referat für Ausbildung, Jugend und Weiterbildung unter Leitung von Professor Dr. Matthias Jung die Lernplattform 50ohm.de entwickelt. Den Erfolg dieses Projektes belegen die Statistiken der zuständigen Bundesnetzagentur. Im Jahr 2024 verdoppelte sich die Zahl der abgelegten Prüfungen im Vergleich zum Durchschnitt der Vorjahre und erstmals seit über 10 Jahren wuchs die Gesamtzahl der Funkamateure in Deutschland wieder an. Die neue Klasse N erwies und erweist sich dabei als eine Art Sprungbrett. Viele Funkamateure steigen bereits kurze Zeit nach ihrer Erstprüfung auf die Klassen E oder A um, die deutlich weitreichendere Nutzungsmöglichkeiten im Amateurfunk zulassen. Die Erfolge des neuen Prüfungs- und Lernsystems führten zu internationaler Aufmerksamkeit und mit der Unterzeichnung der Absichtserklärung trägt diese Aufmerksamkeit nun erste Früchte. Entsprechend zufrieden zeigte sich das zuständige DARC-Vorstandsmitglied Ronny Järke, Delta Golf 2, Romeo Oscar November. Dass unsere Lernplattform anerkannt und adaptiert wird, ist ein schöner Lohn für den unermüdlichen Einsatz so vieler Aktiver. Wir freuen uns, dass 50ohm.de einen Beitrag zum internationalen Brückenbau im Amateurfunk leistet. Am 5. Mai fand zum 27. Mal der Europatag der Schulstationen statt, an dem wieder Funkstationen an Schulen und Universitäten in ganz Europa aktiv waren. Grundsätzlich ist der Europatag ein Aktivitätstag, kein Contest. Deshalb stehen nicht der Wettbewerb, sondern die persönlichen Funkkontakte im Vordergrund. Die QSO-Partner sollen sich die Zeit für einen kurzen Austausch nehmen und auch Geduld mit den meist jungen Funkerinnen und Funkern haben. Die Aktivitäten fanden von 7 bis 17 Uhr UTC sowohl auf Kurzwelle als auch auf VHF, UHF statt. Auch die Nutzung des geostationären Satelliten QO100 für Weitverbindungen

Naturwissenschaft und Technik zu wecken. Das Hamley-Projekt ist zum Gewinner des Amateurfunk-Softwarepreises 2026 gekürt worden. Der diesjährige Preis würdigt die Arbeit der derzeitigen Kernentwickler. Das sind Nate Barkmann, November 0, November Bravo. George Balz, November 3, Golf Bravo. Daniele Forsi, India Uniform 5, Hotel Kilo X-Ray. Und Michael Nusiainen, Oscar Hotel 3, Bravo Hotel X-Ray. Hamlib wurde aufgrund seiner langjährigen und unverzichtbaren Rolle bei der Anbindung von Software an Transceiver oder andere steuerbare Geräte ausgewählt. Seit mehr als einem Vierteljahrhundert bietet Hamlib eine einheitliche, zuverlässige Möglichkeit, Steuerbefehle zu senden und den Gerätestatus abzurufen, zum Beispiel über eine CAT-Schnittstelle. Trotz seines Alters wird das Projekt weiterhin aktiv gepflegt, wobei regelmäßig neue Funkgeräte und Geräte hinzugefügt werden. Viele moderne Transceiver verfügen über Schnittstellen, die eine softwarebasierte Steuerung ermöglichen. Es gibt Anbindungen über USB, RS-232 oder Ethernet. Hamlib abstrahiert all diese Schnittstellen und erleichtert es Anwendungsentwicklern erheblich, mit Funkgeräten, Antennenrotoren, Endstufen und anderen steuerbaren Geräten zu interagieren. Von WSJT-X und FL-Digi bis hin zu JS8-Call, LOG4OM und CQR-LOG basieren fast alle heute verbreiteten Amateurfunkanwendungen auf Hamlib. Die Arbeiten an Hamlib 5 sind bereits im Gange. Es gibt noch keinen festen Termin zur Veröffentlichung, man hofft allerdings auf 2027. Weitere Informationen zu dieser Software gibt es im Internet. Der Amateur Radio Software Award ist eine jährliche internationale Auszeichnung, die Softwareprojekte würdigt, die den Amateurfunk bereichern und Innovation, Freiheit und Offenheit in der Entwicklung von Amateurfunksoftware fördern. Nominierungsrichtlinien, Veranstaltungskalender und Informationen zu früheren Preisträgern finden Sie auf der Webseite der Organisation. Das waren unsere heutigen Meldungen aus der Funkwelt für Sie. Der nächste Titel ist ein Musikwunsch unseres Hörers Dirk Peterek. Ihm ist beim Umschichten seines Musikarchivs eine schöne Country-Ballade aufgefallen, die heute praktisch nicht mehr zu hören ist. Es ist eine späte Produktion von Mary Ford mit Les Paul aus dem Jahr 1962 und sie heißt Another Town, Another Time. Interessant daran ist zu hören, wie verbunden Mary Ford auch mit dem Country-Musikgenre war, obwohl man sie ja aus viel differenzierteren Produktionen und Aufnahmen kannte. Und noch was ist interessant. Die schwedische Supergruppe ABBA veröffentlichte im Jahr 1973 einen Song mit einem ganz ähnlichen Titel, nämlich Another Town, Another Train. Könnte das Original von Mary Ford eine Anregung dafür gewesen sein? Urteilen Sie selbst. Und dass man diesen Titel heute praktisch nicht mehr im Radio hören kann, das hat nun ein Ende. Hier bei Radio DARC.

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1: Am 30. Mai 2026 ist eine Radiobörse im Rundfunkmuseum KAM, also ein Flohmarkt für alte Radios. Das ist von 9 bis 12 Uhr, also am Vormittag. Und anschließend gibt es auch noch einen Depotverkauf. Da verkauft also das Museum selbst überzählige Stücke. Das ist dann von 13 bis 15 Uhr. Ist allerdings an verschiedenen Orten, dazu gleich mehr. Die Radiobörse, also der Flohmarkt für jedermann, findet auf dem Parkplatz des Museums im Freien statt. Das ist das Rundfunkmuseum KAM in der Sudetenstraße 2a in KAM. Am einfachsten mal im Internet nachschlagen oder jetzt mitschreiben. Tische und gegebenenfalls Regenschutz bitte selber mitbringen. Reservierung ist nicht notwendig und es werden auch keine Gebühren verlangt. Die Teilnahme am Flohmarkt ist also kostenlos. Spenden ans Museum sind jedoch willkommen. Informationen zu der Börse gibt es bei Gunter Krämer. Der hat die folgende Telefonnummer: 0911 642 6964. 0911 6426 964. Und das Ganze findet am Rundfunkmuseum KAM in der Sudetenstraße 2a statt. Von 13 bis 15 Uhr werden dann eben die Dubletten aus dem Depot des Museums verkauft. Und das ist dann nicht am Ort des Rundfunkmuseums, sondern in der Werner-von-Siemens-Straße 23 in KAM. Und um die Sache komplett zu machen, wenn der Depotverkauf vorbei ist, dann öffnet auch noch das Rundfunkmuseum selber, und zwar von 15 bis 18 Uhr. Mit Führungen und Vorführungen, und das ist dann wieder in der Sudetenstraße 2a. Muss man ein bisschen hin und her, aber keine Sorge, das ist nicht so weit auseinander. Und am Sonntag, den 31. Mai 2026, ist dann Frühlingsfest im Rundfunkmuseum KAM. Und da ist dann komplett von 10 Uhr bis 17 Uhr geöffnet. Normal ist das ja immer nur stundenweise. Da macht man also ein Fest, wo es den ganzen Tag offen ist, mit Museumsbetrieb, mit Verköstigung, Führungen und Vorführungen, Hochspannungsshow, Lasershow und vielen Überraschungen. Also Ende Mai ist KAM wieder mal eine Reise wert. Und wer sich's jetzt nicht mitgeschrieben hat, der kann das auch auf der Website des Museums finden, des Rundfunkmuseums KAM. Ein Beitrag von Wolf Dieter, Delta Lima 2, Mike Charlie Delta.

Mesh-Netzwerke sind immer gefragter und werden auch von Funkamateuren weltweit eingesetzt, obwohl oder gerade weil zwei der drei Systeme, Meshcom, Meshtastic und Meshcore, nicht auf Amateurfunkfrequenzen arbeiten. Sie nutzen das LoRa, das heißt Long-Range-Protokoll, mit der wenig störanfälligen Chirp-Modulation mit einer sehr geringen Datenrate und daher einer hohen Reichweite im zweistelligen Kilometerbereich, trotz minimaler Sendeleistungen im Milliwatt-Bereich. Wir werden in einem kommenden Beitrag näher auf diese Technologien eingehen, die Strom- und Telekommunikationsnetzunabhängige Textkommunikation auch in Notfällen verspricht. Das kann dann also zum Beispiel auf einem Handy angezeigt werden, geht aber nicht über die Handy-Mobilfunknetze. Die sind ja zentral organisiert, mit Servern und Netzknoten. Das ist zwar ein leistungsfähiges System, aber anfällig gegenüber Störungen, Naturkatastrophen und auch Überwachung. Die LoRa-Mesh-Netzwerke arbeiten dagegen ähnlich wie Packet Radio früher, ohne große Netzknoten, ohne zentrale Infrastruktur. Das ist dann weniger leistungsfähig, aber dafür auch ausfallsicherer. Wobei einige der Systeme trotzdem ein intelligenteres Routing verwenden, denn das reine Weitergeben der Nachrichten von Knoten zu Knoten, wie in den ersten Packet Radio Protokollen, führt sehr schnell zu Verstopfungen. Aber 2024 gelang beispielsweise die Organisation der Rettungsdienste in Tennessee nach den Zerstörungen durch den Hurrikan Helen mit dann noch funktionierenden Mesh-Netzwerken. Anderswo in den USA, in Nevada in der Wüste, fanden sich auch Mesh-Knoten, welche die Naturschutzbehörde allerdings aufspürt und entfernt, weil sie da nicht genau weiß, wer die eigentlich aufgestellt hat und Drogenhändler als Ursachen vermutet. Naja, warum Drogenhändler ausgerechnet in Nevada in der Wüste sein sollten, das ist fragwürdig. Es wäre eigentlich eine sehr gute Notlösung, wenn jemand in der Wüste in Not gerät. Aber da sieht man, dass halt nicht immer das Verständnis für solche Netzwerke da ist. Und in den USA schon gar nicht. Jetzt hat sich auch Arte des Themas angenommen. Sie stellen Mesh-Netzwerke weltweit vor, und zwar in der Sendereihe Trax. Da gibt es den Beitrag Off-Grid. Dazu kann man einfach auf ArteTV nach Mesh oder nach Off-Grid suchen. Der Beitrag wird bis 2029 verfügbar sein, der ist also längerfristig gespeichert. Man kann natürlich auch direkt in einer Suchmaschine nach Mesh und ArteTV suchen, dann findet man das auch. Der Beitrag stellt dezentrale Funknetzwerke als Alternative zu den kommerziellen Mobilfunknetzen vor. Wie geht das nun ohne Internet oder gar 5G? Und wo ist das interessant? Ja, zum Beispiel auch in Gesellschaften, die zunehmend überwacht werden oder in denen die Regierungen die Telekommunikation von heute auf morgen blockieren können, wie im Iran oder in der Ukraine, wo Russland ja als erstes die Internetstrukturen zerstört hat. Dort wurde dann Starlink verwendet, das aber natürlich sehr teuer ist und auch nicht ausfallsicher. Doch inzwischen sind diese dezentralen und offen zugänglichen Netzwerke nicht nur eine Fantasie von Preppern und Überlebenskünstlern. Arte Trax trifft Mesh-Fans in London, in Barcelona und in der Nähe von Bologna in Italien. In Barcelona installiert das Aktivistenduo Radical Data Repeater Antennen für Mesh-Tastic. In London hat Jack 44, ein britischer Elektronikingenieur und Spezialist für Spionagetechnologien, Tutorials erstellt, um Alternativen zu WLAN für alle zugänglich zu machen. Und in der Region Bologna in Italien bietet das von Christina Carnevali ins Leben gerufene Projekt des ultralokalen Netzwerks Antennini, das deckt also ein Dorf ab, den Einwohnern dort, wo die öffentliche Infrastruktur es nicht mehr zulässt, einen gemeinsamen Zugang zum Internet über LibreMesh, das mit WLAN statt LoRa-Mesh-Technik auch höhere Datenraten bietet. Mit kommerziellen Anbietern hatten die Einwohner dort kein Glück und deswegen haben sie es jetzt über Mesh selbst organisiert. Es gibt also viele Anwendungen und ähnlich wie die kleinen Arduino-Computer sind auch die Mesh-Komponenten inzwischen relativ preisgünstig als Fertigbausteine erhältlich und müssen dann nur entsprechend programmiert und beispielsweise mit einem Smartphone gekoppelt werden. Ein Beitrag von Rolf Dieter, Delta Lima 2, Mike Charlie Delta.

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1: Stehende Wellen, ja, das kennen wir als eher unerwünschten Effekt, wenn die Antennenanpassung nicht so gut funktioniert. Dann verschlechtert sich das Stehwellenverhältnis, das SWR, dann haben wir stehende Wellen auf der Antennenleitung, was man dann durchaus wörtlich nehmen kann. Die Sendeleistung steht auf der Leitung, statt zur Antenne zu wandern. Das hat also eine schlechte Abstrahlung zur Folge und kann zur Beschädigung der Endstufe führen, weil die Spannungen zu hoch werden. Stehende Wellen entstehen aber auch anderweitig bei Resonanzen, wenn also Wellen reflektiert werden, nicht nur in Antennenanlagen, beispielsweise in Lasern, tja, und jetzt auch im ganz großen Maßstab, am Rande des Sonnensystems. Das hat die Raumsonde Voyager 1 gerade entdeckt. Sie hat am Rande des Sonnensystems etwas entdeckt, das jedem jeweils entwickelten theoretischen Modell widerspricht. Eine physikalische Struktur, die so unerwartet ist, dass die NASA-Wissenschaftler erstmal 18 Monate damit verbracht haben, eine Fehlfunktion der Instrumente auszuschließen, bevor sie es schließlich bekannt gaben. Ja, und zwar hat in einer Entfernung von 23,5 Milliarden Kilometern von der Erde das Plasmawellenmessinstrument von Voyager 1 eine kohärente elektromagnetische Welle entdeckt, die mit genau 3,84 kHz über die Heliopause hinwegschwingt. Also die Grenze, an der der Einfluss unserer Sonne endet und der eigentliche interstellare Raum beginnt. Stehende Wellen benötigen zwei reflektierende Grenzen, um sich zu bilden. Auf der Antennenleitung ist das halt dann das Funkgerät und die Antenne, beim Laser sind es zwei Spiegel. Aber hier ging man eigentlich davon aus, dass die Heliopause eine einseitige Grenze ohne entsprechende reflektierende Struktur auf der interstellaren Seite ist. Das Vorhandensein einer solchen Welle deutet darauf hin, dass im interstellaren Raum jenseits der Heliopause eine bisher unbekannte zweite physikalische Grenze existiert, die als zweite Wand wirkt und die Plasmawellen wieder nach innen zurückreflektiert. Diese stehende Welle hat während 847 aufeinanderfolgenden Tagen kontinuierlicher Messungen angehalten, gab also keine Unterbrechungen oder Instabilitäten, was damit vorübergehende oder zufällige Phänomene ausschließt. Die Frequenz stimmt mit keiner bekannten natürlichen elektromagnetischen Emissionsquelle, keinem Wechselwirkungsmuster kosmischer Strahlung und keiner Korrelation der Sonnenaktivität überein. Am rätselhaftesten ist, dass die Amplitude der Welle seit ihrer ersten Erfassung langsam um 0,3% pro Jahr zugenommen hat, was darauf hindeutet, dass sich das, was sie erzeugt oder reflektiert, auf eine Weise verändert, für die die aktuelle Physik keinen Erklärungsmechanismus hat. Das Team des Interstellar Boundary Explorer der NASA beschreibt dies als die ungewöhnlichste Messung, die jemals von einem Raumfahrzeug in der Geschichte der Weltraumforschung geliefert wurde. Dokumentiert ist das Ganze vom NASA Jet Propulsion Laboratory in den Astrophysical Journal Letters. Ein Beitrag von Wolf Dieter, Delta Lima 2, Mike Charlie Delta.

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1: Hallo liebe DX-Freunde und Funkamateure. Ohne Strom geht keine Telekommunikation. Eigentlich geht ohne Strom gar nichts mehr in unserer modernen Welt. Das ist eine Binsenweisheit und deshalb wird das Thema Stromversorgung ständig überall diskutiert, nicht nur in der Politik. Auch viele Funkamateure machen sich ihren Strom mittlerweile selbst, in Form von PV-Anlagen auf dem Hausdach, idealerweise kombiniert mit einem Speicher, der die Nachtstunden oder sonnenarme Tage überbrücken kann. Auch wird so manche Outdoor-Funkaktivität heute aus Solarzellen versorgt. Soweit so gut. Erneuerbare Energien sind sauber, umweltfreundlich und machen uns unabhängig von politischen Krisen, wie man aktuell wieder ganz anschaulich an der Zapfsäule sieht. Wenn man wie ich ein Elektroauto fährt, können einem die Spritpreise ziemlich egal sein. Ob einst Robert Habeck oder heute Katharina Reiche, für viele liegt die Lösung von Energiekrisen primär im Bau von immer mehr Solar- und Windenergieanlagen. Aber alle diese Technologien haben ein Problem. Sie sind nicht immer verfügbar. Auch nachts scheint bekanntlich die Sonne nicht. Auch da wollen wir funken oder unser Abendessen kochen. Abhilfe kann nur geschaffen werden, wenn man Strom aus Überflusszeiten auch speichern könnte, etwa in Batterien oder in Form von Wasserstoff. Auch Pumpspeicherwerke sind eine Lösung, vor allem hier in Bayern, wo ich wohne, aber deren Kapazität ist begrenzt. In letzter Zeit entstehen auch viel mehr riesige Batterieparks in der Größe eines Fußballfeldes, auf dem Tausende von Lithium-Ionen-Akkus stehen, um die Versorgung zu puffern. Allerdings, das ist alles nur ein Tropfen auf dem heißen Stein. Wirklich bedeutsame Anteile und Mengen an elektrischem Strom kann man bis heute nicht speichern. Das könnte sich aber nun ändern, denn es gibt eine vielversprechende neue Speichertechnologie, welche die zehnfache Energiedichte verspricht als herkömmliche Lithium-Ionen-Batterien, und diese heißt Zinn-Thermotechnik. Entwickelt wurde diese vielversprechende Lösung von Forschern des Massachusetts Institute of Technology. Kommerzialisiert wird sie nun von dem Start-up Forth Power, einem jungen Unternehmen in unmittelbarer Nachbarschaft der amerikanischen Elite-Universität. Das technische Prinzip dahinter ist die Speicherung von elektrischem Strom in Form von Hochtemperaturwärme. Damit meine ich wirklich hohe Temperaturen, etwa 2400 Grad Celsius. Es ist gewissermaßen eine Art Super-Nachtspeicherheizung, allerdings mit weiß glühenden Speichermedien. Das Team um den Entwickler Professor Esken Henry hat nämlich erkannt, dass man mit sehr hohen Temperaturen wesentlich schneller übertragen und das System dadurch deutlich verkleinern kann, was letztlich alles deutlich preisgünstiger macht. Auch werden nur billige Zutaten eingesetzt wie Graphit und Zinn, die in Massen überall verfügbar sind. Und so funktioniert's. Als Wärmetransportmittel wird flüssiges Zinn eingesetzt, das durch extrem hitzebeständige keramische Rohre fließt. Aufgeheizt wird es zunächst mit einer elektrischen Widerstandsheizung, und zwar auf 2400 Grad. Das resultierende weißglühende Zinn erhitzt anschließend Graphitblöcke auf die besagten höllischen Temperaturen, sodass diese ebenfalls weißglühend werden. Schmelzen tun sie da aber noch nicht, da Graphit bei etwa 3600 Grad im festen Zustand verbleibt. Dieser Höllenofen speichert bei so hohen Temperaturen natürlich enorme Mengen an Energie, da diese in vierter Potenz mit der Temperatur wächst. Soweit alles klar, alles nachvollziehbar. Frage ist nun, wie man die gespeicherte Energie wieder in Strom zurückverwandelt bekommt. Naheliegend wäre, sie mit einem Wärmetauscher in Dampf zu verwandeln und damit eine Turbine anzutreiben. Aber es gibt eine viel bessere Methode, die einen deutlich höheren Wirkungsgrad verspricht. Und sie ist geradezu genial. Die Technik hat heute fast jeder auf dem Hausdach. Es wird schlicht und einfach Photovoltaik eingesetzt. Da die Graphit-Speicherblöcke weiß glühen, geben sie sichtbares Licht ab und auch jede Menge Infrarot, sprich Wärmestrahlung. Diese kann man mit Solarkollektoren wieder in Strom zurückverwandeln. Es wird gewissermaßen eine kleine künstliche Sonne geschaffen mit den ultraheißen Steinen und mit einer PV-Anlage, die daraus Strom erzeugt. Wir sprechen natürlich nicht von handelsüblichen PV-Anlagen. Diese haben ihre beste Effizienz im Bereich des sichtbaren Lichts. Gefragt waren Module, die auch im Infrarotbereich empfindlich sind. Hier wurden von Professor Henry spezielle Module entwickelt, die das können. Thermophotovoltaik heißt diese Technik Und sie wandelt nicht nur das sichtbare Licht in Strom um, sondern auch die fühlbare Wärme der Graphitblöcke. Der Wirkungsgrad liegt bei etwas mehr als 40%. Das ist deutlich höher als beim Einsatz eines Dampferzeugers und einer mechanischen Turbine. Das flüssige Zinn, das anfangs 2400 Grad heiß ist, kühlt beim Fließen durch die Graphitblöcke ab, da es seine Energie an die Photovoltaik abgibt und wird anschließend im Kreislauf wieder aufgeheizt. Kompakte Speicher für die Zukunft der Energiewende also. Die Stromproduktion lässt sich dabei flexibel steuern, man kann die Zellen einfach herausziehen und so die Stromproduktion unterbrechen. Allerdings, der Teufel steckt auch hier im Detail. Damit diese bestechende Technik funktioniert, müssen die PV-Module die enorme Hitzeschlacht in der Nähe der glühenden Graphitblöcke überleben können. Dazu werden sie auf der Rückseite permanent mit Wasser gekühlt. Zudem hat das Team ein patentiertes System mit einem reinigenden Edelgasvorhang entwickelt. Dieses verhindert Ablagerungen auf den Zellen, welche die stromerzeugende Strahlung behindern würden. Die Hochtemperaturspeichertechnologie nimmt rasch Fahrt auf. Noch in diesem Jahr will das Unternehmen Forth Power mit seinem Hauptsitz in Bedford, Massachusetts eine 1 Megawattstunden Pilotanlage in Betrieb nehmen. Eine ausgewachsene kommerzielle Anlage soll später schon eine Leistung von 25 Megawatt und eine ziemlich beeindruckende Speicherkapazität von 250 Megawattstunden haben. Neben den Kostenvorteilen besticht die Zinn-Thermobatterie durch ihren extrem geringen Platzbedarf. Die meisten Batteriespeichertechnologien brauchen für die 10 Megawattstunden eine Fläche von gut 4000 Quadratmetern. Forth Power liegt eher bei 100 Megawatt, also 10-mal so hoch als mit bisherigen Systemen. Zudem ist das Modell gut skalierbar. Man kann mit einem kleinen System beginnen und dieses bei Bedarf einfach um weitere Einheiten ergänzen. Also, die Zinn-Thermotechnik wird wohl niemals unsere Smartphones und Funkgeräte mit Strom versorgen, auch nicht das eigene Haus. Aber für Netzbetreiber oder andere staatliche Akteure könnte sie ein Gamechanger für die Nutzung erneuerbarer Energien werden. Die Speicherung von erneuerbarem Strom in wirklich großem Maßstab rückt deutlich näher. Die Ölmullahs und Gasdespoten dürfen langsam nervös werden. Aber so ist das halt. Clevere Technik ändert mal wieder alles. Bis zum nächsten Mal, Eva Maria, DG9 MFG.

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1: Nun wieder am Ende der Sendung der übliche Funkwetterbericht. Die Sommersaison ist gestartet und viele Funkamateure nutzen eine Ferienreise, um auch vom Urlaubsort mal aktiv zu werden. Oder auch die vielen DX-Expeditionen momentan beleben die Bänder und es gibt viel zu jagen auf den Frequenzbändern. Schauen wir mal, wie sich die aktuelle Situation darstellt. Und der Spezialist hierfür ist, wie immer, Christian Reiber, Delta Lima 8 Mike, Delta Whisky vom HF-Referat des DARC.
2: Ja, es sind ständig Stationen aus eher selten aktivierten Gebieten zu hören. Oft sind es Funkamateure, die einen beruflichen oder privaten Aufenthalt mit dem Hobby verbinden, dann aber natürlich nicht rund um die Uhr auf den Bändern aktiv sein können, so wie das bei den ausgewachsenen DX-Expeditionen der Fall ist. Umso schöner, wenn man so einen Kontakt ins Log bekommt. Die letzten Tage boten dafür so manche Gelegenheit, zumal die Sonnenaktivität angehoben war mit einem solaren Flux, der sich zwischen 130 und 150 Einheiten bewegte. Der Trend zeigt allerdings nun nach unten, weil sich einige aktive Regionen auf die Sonnenrückseite verabschieden. Dafür wird am Wochenende eine größere Region hereinwandern, die bereits durch rege Flair-Tätigkeit aufgefallen ist, obwohl sie für uns noch gar nicht sichtbar war. So ließ sie am Donnerstag ein Flair vom Stapel, das auf der Erde noch als M2 gemessen wurde, tatsächlich aber deutlich stärker gewesen sein muss. Das wird den Abwärtstrend des Flux aufhalten. Wir erwarten 115 bis 145 solare Fluxeinheiten. Im Erdmagnetfeld war es relativ ruhig, mit Ausnahme des Donnerstagabends, wo uns eine schwache Störung erreichte und vor allem des Montags. Dort traf ein Masseauswurf bei der Erde ein, der es 12 Stunden lang stürmisch werden ließ. Das drückte die Muff bis zum Mittwoch deutlich. Streckenweise reichte es nicht mal mehr für das 15-Meter-Band. Das war einer von den Magnetstürmen, der eine richtig deutliche Handschrift in der Ionosphäre hinterließ, der also so viele freie Elektronen abfließen ließ, dass die anschließende Erholung mehrere Tage erforderte. Am Sonntag vor 2 Jahren hatten wir das ja in noch wesentlich stärkerer Form, mit Aurora über ganz Mitteleuropa, der sogenannte Gannon-Storm vom 10. Mai 2024. Und das kann durchaus wieder passieren, gerade in diesem und im nächsten Jahr. Für die nächsten Tage sieht es allerdings ganz und gar nicht danach aus. Die Flair-Tätigkeit ist durch die verringerte Anzahl aktiver Regionen sehr mäßig und potentere koronale Löcher sind im Moment auch keine in Sicht. Es sieht also nach einigen relativ ruhigen Tagen aus, was sicher kein Schaden ist. Was die am Wochenende neu auftauchende Region dann wirklich bringt, muss man sehen. Aber zumindest bis zur Wochenmitte werden von ihr ausgehende Masseauswürfe es kaum bis zur Erde schaffen. Die besten Ausbreitungsbedingungen finden wir tagsüber von 20 bis 15 Meter vor. 12 und 10 Meter werden zeitweise öffnen. 20 Meter bleibt die erste Nachthälfte meist nutzbar. In der zweiten Nachthälfte ist dann 30 Meter das höchste offene Band. Der Sporadic-E-Motor springt langsam an. In der ersten Maiwoche gab es mehrere Öffnungen auf 10 und auch 6 Meter, unter anderem Richtung Skandinavien und Iberische Halbinsel. Davon wird es in den nächsten Wochen noch deutlich mehr geben. Und auch wenn wir auf 10 Meter auf F2-Ausbreitung weitgehend verzichten müssen, lohnt sich trotzdem der Blick auf die Short-Skip-Bedingungen via sporadischer E-Schicht. Good DX!

Das war's nun für heute. Wir sind leider schon wieder am Ende von Radio DARC angelangt. 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Wir hoffen, die Sendung hat Spaß gemacht. Wenn ja, sagen Sie es doch einfach weiter. Wenn Sie wollen, hören wir uns nächste Woche wieder. Gleiche Zeit, gleiche Frequenz. 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Auf Wiederhören, moin, tschüss, servus und 73, gut DX, bis zum nächsten Mal.

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3: Neuer Paketjob in Aussicht. Liegenddemo macht auf Krankheit aufmerksam. Und Upholder feiert Europas Nachwuchsdesigner. Im Goethe-Kaufhaus steht ein neuer Paketjob in Aussicht. Das teilte Oberbürgermeister Peter Klein am Mittwoch im Stadtrat mit. Auf eine Anfrage antwortete er, dass dies das Ergebnis eines Vermittlungsgesprächs zwischen der Deutschen Post und der Konsumgenossenschaft sei. Es soll bald der entsprechende Vertrag zwischen beiden unterschrieben werden. Gleichwohl sind auch weitere Standorte im Gespräch. So wurde über den Ortsteilbürgermeister von Weimar Nord die Vermittlung zum Rewe in der Marcel-Paul-Straße organisiert. Im vergangenen Jahr wurde die DHL-Filiale in der Hauptpost am Goetheplatz geschlossen. Daraufhin habe es umgehend erste Gespräche gegeben, um die entstandene Versorgungslage zu beheben. Problematisch sei die Situation insbesondere für die verbliebene Filiale in der Heinrich-Heine-Straße. Dort gäbe es nun häufig lange Warteschlangen, vor allem vor Weihnachten. In Weimar haben am vergangenen Samstag rund 100 Menschen auf dem Theaterplatz an einer Liegend-Demo teilgenommen. Das berichtete der MDR. Die Beteiligten wollten mit der Aktion auf die neuroimmunologische Krankheit MECFS aufmerksam machen. Viele daran Erkrankte sind nicht mehr dazu in der Lage, lange stehen oder gehen zu können. Weitere Liegend-Demos fanden unter anderem in Leipzig und Dresden statt. Gefordert wird, dass mehr Geld in die Erforschung der Krankheit fließt, auch müsse es spezifische Medikamente dagegen geben. Am kommenden Dienstag wird in Jena eine weitere Demonstration dieser Art stattfinden. Als Redner wurden dafür Professoren der Uniklinik und der Universität eingeladen. Apolda hat am Samstag den Nachwuchs der europäischen Modebranche gefeiert. Bei einer Gala wurden die Preise des Apolda European Design Awards vergeben. Es war bereits die 12. Auflage des Wettbewerbs. Laut Landratsamt gingen insgesamt 25.000 Euro Preisgeld an junge Designerinnen und Designer aus ganz Europa. Den ersten Preis und damit 12.000 Euro holte Natalia Anna Debrowska von der University of the Arts im niederländischen Arnhem. Ihre Kollektion trägt den Namen Shaped by Shrink Age. Nominiert waren insgesamt 26 Absolventinnen und Absolventen von 15 Hochschulen aus 8 europäischen Ländern. In diesem Jahr sei der hohe Grad an zeitgemäßer Funktionalität und Alltagstauglichkeit der eingereichten Kollektionen auffällig gewesen, erklärte die Juryvorsitzende Karin Weidt. Der Wettbewerb wird alle 3 Jahre ausgeschrieben und gilt heute als internationale Plattform für Nachwuchsdesigner. Heute und morgen lädt der Weimarer Frühjahrsmarkt auf dem Marktplatz ein. Jeweils von 9 bis 17 Uhr können Besucherinnen und Besucher dort bummeln, stöbern und einkaufen. 40 Anbieter stellen dort ein breites Sortiment bereit, von Blumen und Pflanzen über Kunsthandwerk und Kleidung bis hin zu Haushalts- und Spielwaren. Auch für Speisen und Getränke ist gesorgt. Wer an diesem Tag den regulären Wochenmarkt besuchen möchte, muss umplanen. Der Markt ist auf die Nordseite des Goetheplatzes verlegt und ist dort von 9 bis 14 Uhr geöffnet. Am Samstagnachmittag ist ein 8-jähriges Kind bei einem Unfall in der Stauffenbergstraße verletzt worden. Laut Polizei fuhr der Junge mit einem City-Scooter plötzlich auf die Fahrbahn. Ein 46-jähriger Scooterfahrer hatte keine Möglichkeit mehr zu bremsen. Es kam zur Kollision. Das Kind wurde anschließend in ein Krankenhaus gebracht. Der Sachschaden wird mit 500 Euro beziffert. In Weimar muss ab heute gleich mit 2 neuen Verkehrsbehinderungen gerechnet werden. In der Meierstraße gilt zwischen Karl-August-Allee und Brennerstraße eine halbseitige Sperrung. Durchfahrt ist nur in Richtung Brennerstraße möglich. Grund ist der Abriss und Neubau einer Trafostation. Die Einschränkung gilt zunächst bis zum 21. Mai. Der Hermann-Brill-Platz ist ab heute 6 Uhr vollständig gesperrt. Deshalb kann dort bis zum 26. Mai 12 Uhr nicht geparkt werden. Der Grund dafür ist laut Stadtverwaltung das Pfingstvolksfest. Starten wird es am 15. Mai, täglich ab 14 Uhr. Letzter Veranstaltungstag ist der 25. Mai. Und noch ein Hinweis für alle, die in der Erfurter Straße unterwegs sind. Dort steht noch bis Sonntag der sogenannte Panzerblitzer. Das waren die Nachrichten auf Radio Lotto Weimar mit Michael Tuscher.

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Ja, Klezmer ist auch demnächst wieder auf dem Veranstaltungskalender in Weimar ganz, ganz groß geschrieben, denn es geht um den Yiddish Summer Weimar, der vom 6. Juli bis zum 19. August ist. Und in dieser Zeit werden Ehrenamtliche gesucht. Jede Menge ist ein Gesuch des Other Music Academy e.V. und in verschiedensten Einsatzbereichen könnt ihr tätig werden. Zum Beispiel ein Infopoint-Team. Da wärt ihr der Anlaufpunkt für Künstler und Künstlerinnen, die Teilnehmenden, die Besucher für Auskunft, Ticketverkauf, Merchandise, Kopieraufträge und auch Sauberkeit rund um den Infopoint. Dann gibt es ein Events- und Awareness-Team. Da geht es um Hilfe bei Vor- und Nachbereitung von den Veranstaltungen, Einlass- und Getränkeverkauf, Spenden sammeln. Dann braucht ihr ein paar Grundlagen der Veranstaltungstechnik. Dann gibt es noch das Oma-Care-Team. Oma heißt in diesem Fall Other Music Academy. Die ist in der Ernst-Kohl-Straße 23, die Other Music Academy. Auch dort wird viel passieren und da wird Hilfe gesucht für die Vor- und Nachbereitung von den Räumen. Auch dort Sauberkeit, ganz groß geschrieben, Veranstaltungsbetreuung und gegebenenfalls auch Unterstützung im Kaffeebetrieb. Die Infos und alles, was ihr zu diesen Einsatzgebieten wissen müsst, findet ihr ganz gut beschrieben auf der Homepage von der Other Music Academy, othermusicacademy.eu. Dann findet ihr alles unter Volunteers, da könnt ihr euch direkt anmelden, volunteers@othermusicacademy.eu. Kurz vor Schluss möchte ich euch nochmal auf den Ehrentag 2026 hinweisen mit vielen Mitmachaktionen in ganz Deutschland im Aktionsraum vom 16. bis 31. Mai, wo Vereine, Organisationen, Unternehmen in ganz Deutschland ihre Aktionen starten werden. Das können Stadtfeste sein, Aufräumaktionen, Kampagnen für gutes Miteinander, Sport, Musik, keine Ahnung. Jede noch so kleine Initiative ist willkommen, die das gesellschaftliche Miteinander feiert. Ihr gebt einfach ehrentag.de ein und dann auf dieser Homepage findet ihr eine Deutschlandkarte, wo ihr dann schauen könnt, was in eurer Region so stattfindet. In Weimar haben wir zwei Angebote. Einerseits ein Picknick auf dem Frauenplan. Das wird sein am Freitag, den 22.05. von 16 bis 18 Uhr. Heißt euch die Lebenshilfe Weimar Apolda und in Kooperation mit der AIDS-Hilfe Weimar aus Thüringen willkommen. Und eine Aktion, die darüber hinausgeht, ist gemeinsam für Frühchen Oktopusse häkeln. Kleine achtbeinige Tiere, die unter besonderen Standards eben gehäkelt werden. Für Oktopus für Frühchen Deutschland. Genau, da werdet ihr das finden. Oktopusfürfrühchen.de ist die Homepage. Diese Oktopusse könnt ihr dann da abgeben und die werden abgegeben in Nähanthologien, um die kleinen Menschen zu unterstützen in ihren ersten Lebenswochen. Das war der Help Ehrenamtsticker. Ihr habt Zeit und Lust, euch freiwillig zu engagieren? Noch mehr Einsatzstellen und Infos rund ums freiwillige Engagement gibt's entweder unter ehrenamt.bürgerstiftung-weimar.de oder ihr besucht uns auf dem Weimarer Teichplatz in der Ehrenamtsagentur. Übrigens, eine Stunde Infos rund ums freiwillige Engagement gibt es auch hier auf Radio Lotte einmal im Monat beim Help Radio Magazin der Ehrenamtsagentur, immer am zweiten Donnerstag des Monats.

0: Jetzt gibt es wieder eine neue Ausgabe von Das A und O der Musik mit unserem Musikenthusiasten Aaron Christopher Hoffmann und Olaf Schnürpel. In der heutigen Sendung geht es um ein Werk, das im Laufe der Musikgeschichte eine ganz beeindruckende Entwicklung erlebt hat. Die Bilder einer Ausstellung von Modest Mussorgsky. Im Mittelpunkt steht dabei der spannende Vergleich zwischen der ursprünglichen Klavierfassung und der berühmten Orchesterbearbeitung von Maurice Ravel aus dem 20. Jahrhundert. In dieser ersten Folge hören wir, wie unterschiedlich dieselbe Musik auf dem Klavier und im großen Orchester wirken kann. Ja, das tun wir jetzt.
1: Das A und O der Musik von Hoffmann und Schnürpel. Einen wunderschönen guten Morgen, liebe Hörer. Es ist Montag, es ist 9.30 Uhr, Sie hören Radio Lotte. Und ja, zu meiner Linken befindet sich wieder mein Freund Olaf.
2: Und zu meiner Rechten, wie immer, Aaron. Aaron, wir haben in letzter Zeit über Theater gesprochen und werden hier noch weitere Theater vorstellen. Aber heute habe ich am Wochenende eine interessante Erfahrung gemacht. Und zwar habe ich verschiedene Bilder einer Ausstellung gehört. Und das ist ja ein sehr interessantes Stück, was der Komponist nicht selber orchestriert hat, sondern es wurde orchestriert von Ravel. Kannst du unsere Hörer aufklären, wen ich meine?
1: Ja, natürlich. Du meinst Modest Mussorgsky und Bilder einer Ausstellung hat er anlässlich des Todes seines Freundes Viktor Hartmann geschrieben, der Maler war, und ihm zu Ehren wurde eine Ausstellung aus Bildern errichtet. Und ja, Mussorgsky beschreibt in diesem Klavierzyklus, also ursprünglich war es ja ein Klavierzyklus, den Gang durch diese Ausstellung. Und ja, das wurde dann von Ravel in wunderschöner Form orchestriert. Aber Olaf, was genau hat dich denn da jetzt so fasziniert?
2: Bevor wir da hinkommen, werden wir jetzt aber erstmal, weil du das schon richtig betont hast, ein Stück, was uns durch die Sendung begleiten wird, die Hütte der Baba Yaga spielen, und zwar in der Klavierfassung, wie sie Mussorgsky selbst komponiert hatte. Hören Sie doch mal rein.

0: Ja, liebe Hörer, das war die Hütte der Baba Yaga von Modest Mussorgski aus den Bädern einer Ausstellung. Aber Olaf, jetzt hast du uns ein kleines bisschen hier abgelenkt. Du hattest ja über spannende Orchestrierungen gesprochen. Ja, was ist denn deine Quintessenz dieses Wochenendes jetzt gewesen?
1: Ja, liebe Hörer, ich habe genau jetzt dieses gleiche Stück oder dasselbe Stück für Sie vorbereitet. Und zwar einmal dirigiertes von Dohnányi oder von Dohnányi, die es mir deutsch ausgesprochen haben wollen, und den Cleveland Orchester. Und dem direkt gegenüber stelle ich die Berliner Philharmonie unter der Leitung von Herbert von Karajan. Und es ist einfach faszinierend, wie unterschiedlich das gleiche Stück in unterschiedlichen Ländern mit unterschiedlichen Musikphilosophien von unterschiedlichen Dirigenten klingen kann. Lassen Sie sich überraschen. Nicht wundern, wir spielen beide Stücke hintereinander.

0: Ja, liebe Hörer, das war die Hütte auf Hühnerbeinen, wie sie eigentlich heißt, also die Hütte der Baba Yaga, aus Bilder einer Ausstellung. Wir haben es mit zwei sehr unterschiedlichen Orchestern gehört, mit dem Cleveland und den Berliner Philharmonikern. Und ja, Olaf, mir sind gleich mehrere Sachen aufgefallen. Also die Berliner, die Instrumentierung ist weitaus größer und ja, auch irgendwie klingt es heller und höher, also etwas über der normalen Frequenz, 440, also 442. Dagegen das Cleveland Orchestra, das klang für mich ein bisschen braver, kann man vielleicht sagen, oder ja, eher dumpf, oder wie siehst du das?
1: Ne, ich gebe dir völlig recht, aber liebe Hörer, wir haben natürlich noch etwas gemacht. Die Hütte der Baba Yaga ist leider nicht ganz radiotauglich. Es hat einen ganz leisen Mittelteil, den mussten wir natürlich technisch herausschneiden. Kenner wissen das natürlich und haben das sofort gehört. Aber, liebe Hörer, das gleiche Stück gibt's auch sehr modern und damit wollen wir Sie ins Wochenende entlassen, und zwar mit Emerson, Lake and Palmer. Hören Sie doch rein.

0: Seit Anfang Mai gibt es in Thüringen jetzt ein landesweites Telenotarztsystem. Zwei Telenotärztinnen sind jetzt in Weimar rund um die Uhr verfügbar, um eben Rettungskräfte im ganzen Land zu unterstützen. Und wie genau dieser Dienst funktioniert und wie sie damit SanitäterInnen unterstützen, das erfahren wir jetzt von Gunnar Linker von der Kassenärztlichen Vereinigung. Er ist mir hier zugeschaltet. Ja, schönen guten Morgen.
1: Guten Morgen, Frau Rudolf. Grüß Sie.
0: Ja, ich hatte es ja gerade schon gesagt, im Gebäude der Kassenärztlichen Vereinigung gibt es jetzt seit Anfang Mai zwei TelenotärztInnen, die eben Rettungskräfte in ganz Thüringen unterstützen. Vielleicht können Sie das zu Beginn noch mal so ein bisschen erklären. Wie genau funktioniert denn diese Arbeit überhaupt?
1: Ja, letztendlich, Telenotarzt ist ein unterstützendes System für den bereits bestehenden Thüringer Rettungsdienst, für das Thüringer Rettungsdienst-Setting. Und es ist also kein Ersatz für irgendeine notärztliche Komponente, sondern es ist eine Unterstützung. Was machen Telenotärzte eigentlich? Sie sollen eigentlich relativ Landesfälle gemeinsam mit den Rettungskräften entscheiden, einschätzen und letztendlich den weiteren Verlauf festlegen. Und die zwei Telenotärzte sind eigentlich dafür gedacht, dass man letztendlich den ganzen Thüringer Rettungsdienst, die ganze Thüringer Rettungsdienstverhaltung damit abdecken kann. Also dass jederzeit möglichst Telemedizin an die Strippe zu bekommen. Das ist eigentlich der tiefere Sinn.
0: Ja, Sie hatten das ja gerade schon gesagt, damit sollen vor allem eben Rettungskräfte entlastet werden. Wie genau sieht das dann da aus? Also wie werden dann eben Rettungskräfte durch die Telenotärztinnen entlastet?
1: Ja, also letztlich ist es so, der Notfallsanitäter hat ja aufgrund der Gesetzgebung seit 2014 ein neues Berufsbild. Er darf eigenständige heilkundliche Maßnahmen ausführen. Die sind natürlich rechtlich eingeschränkt, also dass bestimmte Medikamente nur in bestimmten Dosierungen verabreicht werden dürfen. Und letztendlich könnte sich der Notfallsanitäter, wenn seine Maßnahmen hier an der Stelle nicht ausreichen, die telenotärztliche Maßnahme dazu holen, um seine Kompetenzen dann vor Ort entsprechend auch ärztlich validiert zu erweitern. Also nochmal eine Unterstützung zum Wohle des Patienten.
0: Das heißt, also Rettungskräfte könnten dann da zum Beispiel anrufen und fragen, ob sie dieses Medikament verabreichen dürften.
1: Genau, oder über eine ihnen bereits freigegebene Dosierung hinaus. Also wenn sie das so einschätzen, dass die Dosierung nicht ausreicht, können die mit telenotärztlicher Unterstützung oder telenotärztlicher Freigabe das Medikament in entsprechenden Dosierungen erweitern und müssen sich nicht pauschal einen Notarzt bodengebunden oder luftgebunden dazu alarmieren. Also der dann vor Ort kommt und zu sagen, was auf, spritzt jetzt was, weiß ich, diese erweiterte Dosierung immer weiter.
0: Und bleiben wir mal bei dem Dosierungsbeispiel. Wie genau wird denn das dann eben abgeschätzt, ab wann eben eine höhere Dosierung dann auch wirklich verabreicht werden darf?
1: Das sieht man natürlich dann entsprechend mit Einschätzung also von Arzt und Notfallsanitäter oder Rettungsdienst im Gemeinsamen. Es gibt ja Parameter, woran man das misst. Zum Beispiel gibt es eine Schmerzskala, es gibt Vitalparameter, es gibt Blutdruck, es gibt Puls, es gibt Sauerstoffsättigung. Und dann, man sieht anhand der aktuell erhobenen Werte, ist denn das, was ich mache, ausreichend? So, und so wird das dann letzten Endes eingeschätzt.
0: Und diese Daten, die liegen dann auch bei den Telenotärztinnen vor?
1: Genau. Also durch die Technik, die in den Rettungswagen in Thüringen verbaut ist oder jetzt zumindest mit denen die Rettungswagen ausgestattet sind, können Vitaldaten in Echtzeit zum Arbeitsplatz des Telenotarztes übertragen werden und er ist jederzeit quasi an Bord, virtuell an Bord und kann also den Zustand des Patienten 1:1 einschätzen.
0: Und jetzt muss man auch sagen, gerade wenn man so in den ländlichen Raum guckt, da ist ja die medizinische Versorgung sagen wir mal, etwas angespannt. Welche Rolle spielt denn eben dieser Telenotarztdienst auch für die medizinische Versorgung im ländlichen Raum?
1: Also das kann schon ein ganz großer Benefit darstellen. Also Telemedizin, gerade, sagen wir mal, wenn wir uns über Nicht-Notfallbilder im klassischen Sinne unterhalten. Der Notarzt oder der Rettungsdienst wird ja oftmals im ländlichen Bereich so ein bisschen als Ersatz für den Landarzt, der jetzt gerade nicht da ist oder die Praxis zu ist, herangezogen, weil irgendein Problem besteht, was jetzt gelöst werden soll. Also zumindest aus der Betrachtungsweise des Patienten heraus, was völlig nachvollziehbar ist. Und jetzt könnte im Prinzip Telemedizin hier so ein bisschen so eine Brückenrolle spielen. Und letztendlich erstmal den Patienten zumindest ärztlich mit einschätzen und gemeinsam mit den Rettungskräften, die sich vor Ort befinden, eine weitere Strategie festlegen. Ich glaube, für den ländlichen Bereich wird es einen größeren Benefit geben, für den städtischen Bereich natürlich auch, weil viele sich in die Notaufnahmen begeben, die Notaufnahmen dort entsprechend auch überlastet werden. Und wir dürfen auch nicht vergessen, das System der aktuellen Krankenhausreform, dass also Krankenhäuser auch insbesondere in der Fläche eingeschränkt in ihrer Vorhaltung oder auch zugemacht werden. Das stellt natürlich für den Patienten auch in der Perspektive ein größeres Problem dar, sodass also hier, sagen wir mal, der Rettungsdienst natürlich auch entsprechend Vorhaltung treffen muss, damit nicht alles irgendwo in irgendwelchen Krankenhäusern abgefahren werden muss.
0: Das heißt, um das nochmal ein bisschen so zusammenzufassen, also sowohl für die Rettungskräfte eine Entlastung, dann aber auch für die Notaufnahmen, wenn man zum Beispiel schon vorher feststellt, okay, das ist jetzt nicht so ein Notfall, dass ich in die Notaufnahme müsste?
1: Das ist völlig korrekt. Also letzten Endes durch die Notaufnahmen soll auch festgestellt werden, dass hier eine deutliche Entlastung, was den Patientenstrom betrifft, generiert werden kann. Also das ist eigentlich auch Ziel so einer telenotärztlichen Unterstützung, dass also ein Arzt im Vorfeld bereits sagt, pass auf, also man muss jetzt nicht ins Krankenhaus, das kann also morgen ganz bequem der Hausarzt mit abbilden, man kann in die Praxis gehen, kann sich dort vorstellen, besteht jetzt also kein Anhalt, akut in eine Notaufnahme zu gehen. Letzten Endes soll sich daraus der Benefit für die Krankenhäuser auch mit ergeben.
0: Und komplett neu ist das Prinzip vom Telenotarztdienst ja nicht. Das gibt es ja unter anderem in anderen Bundesländern, aber auch in anderen Städten und Regionen. Was ist denn dann die Besonderheit hier in Thüringen?
1: Sie haben es völlig richtig gesagt. Es gibt seit 2004 gibt's das System bereits in Aachen mit großem Erfolg, also im Prinzip städtisch begrenzt auf die Stadt Aachen, die natürlich von der Fläche nicht gerade weniger kleiner ist als Thüringen. Es gibt es in Greifswald, es gibt es in Goslar. In Thüringen haben wir eine ganz große Besonderheit, weil wir mit Einführung der Telenotarztgeschichte eine komplette Digitalisierung des Rettungsdienstes abgeschlossen haben. Es gab also in 2018 bereits Förderprogramme vom Freistaat, wonach der Freistaat sich zur Aufgabe gemacht hat, wir digitalisieren die ganze präklinische Rettungskette. Also sprich, es gibt keine papierhafte Datenerfassung mehr und alle Daten, die bereits präklinisch erhoben werden, werden elektronisch in die Kliniken übertragen. Also der Patient wird vorangemeldet elektronisch, alle Daten, die durch die Rettungskräfte erhoben worden sind, werden in die Klinik bereits elektronisch digital übertragen, dort in die Patientenakte überführt, nebst allen Anlagen. Und hier in dieses System ist letztendlich der Telenotarzt mit aufgenommen worden. Also nicht nur die medizinische Expertise wurde von uns geschaffen, sondern auch die digitale Anbindung, die Gesamtsystematik, sodass also hier eine komplette Vernetzung stattfindet. Und das ist das Einmalige in Thüringen.
0: Und gucken wir zum Schluss mal noch so ein bisschen in die Zukunft. Bisher sind es ja, sagen wir mal, nur zwei Telenotärztinnen, die eben rund um die Uhr hier in Weimar zur Verfügung stehen. Könnten denn diese Stellen auch in Zukunft ausgebaut werden?
1: Ja, also diese Option besteht jederzeit. Es gibt also immer die Möglichkeit, Telemedizin zu erweitern. Es ist ja eigentlich nur ein personeller Aufwuchs. Die digitale Voraussetzung ist ja da. Man könnte im Prinzip auch schauen, ob es eine Dezentralisierung geben sollte, also in jeweilige Bereiche rein. Das ist alles der Zukunft überlassen. Kommt auf die Anfrage oder Inanspruchnahme der Dienstleistung Telemedizin an. Aber das System kann jederzeit erweitert werden, um die Versorgung entsprechend aufzubauen und zu verbessern.
0: Und Stichwort Personal. Welche Ausbildung ist denn überhaupt dafür notwendig, dass man eben Telenotarzt sein kann?
1: Also grundsätzlich muss es ein erfahrener Notarzt sein. Er muss also die Zusatzbezeichnung Notfallmedizin haben, also klassisch der Notarzt, der auch draußen die Notärzteversorgung sicherstellt. Und zusätzlich müssen Telenotärzte noch die Zusatzbezeichnung Telenotfallmedizin der Landesärztekammer Thüringen oder eine vergleichbare Ausbildung mitbringen, um letzten Endes an dem Dienst für Telenotärzte teilnehmen zu können.
0: Ja, das sagte Gunnar Linker von der Kassenärztlichen Vereinigung hier in Thüringen. Ich sprach mit ihm über den Start des landesweiten Telenotarztdienst eben hier in Thüringen. Seit Anfang Mai gibt es hier in Weimar zwei Telenotärztinnen, die eben rund um die Uhr Rettungskräfte bei ihren Einsätzen digital unterstützen. Ja, vielen Dank für das Interview.
1: Ich danke Ihnen. Schönen Tag. Tschüss.

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